0: beteiligt und galt als zweitmächtigster Mann in Kiew. Teile der Machtelite und ranghohe Beamte stehen schon lange im Ruf, sich im Zuge des Krieges zu bereichern. Die Ukraine gilt trotz Reformen noch immer als einer der korruptesten Staaten überhaupt. Präsident Zelensky hat der Europäischen Union im Streben um eine Mitgliedschaft den Kampf gegen die Korruption zugesichert. Aus Moskau Ulf Mauder.
1: In Berlin und Hamburg hat es am Vatertag Demonstrationen gegen sexualisierte Gewalt an Frauen gegeben. Dazu aufgerufen hatten Männerinitiativen. Eine Forderung an Männer, nicht wegschauen, wenn es im Umfeld zu sexistischem Verhalten kommt. Am Brandenburger Tor in Berlin protestierten nach Polizeiangaben 800 Menschen. Die Veranstalter sprachen von 3500 Teilnehmenden.
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3: Hallo auf die Straßen. Aktuell liegen uns keine Meldungen vor. Ihr habt freie Fahrt. In 30 Minuten gibt es hier das nächste Update. Kommt gut und sicher an euer Ziel.
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3: Bei euch in Neustadt an der Weinstraße sind es aktuell 7 Grad. In Mutterstadt messen wir 8 und Eisenberg meldet 6 Grad. In der Nacht sinkt das Thermometer auf frische 6 Grad. So wird das Wetter morgen. Es erwartet euch ein Tag mit teils bewölktem Himmel und sonnigen Abschnitten. Bei anfangs 6 Grad. Im Laufe des Tages steigt das Thermometer auf bis zu 14 Grad an.
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1: Und jetzt haben wir echte Newcomer für euch. Frisch aus den USA und bei uns noch recht unbekannt. The Pro.

0: haben gerade erst ihre Debüt-EP rausgebracht und bringen uns atmosphärischen Alternative Rock aus Los Angeles mit.
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0: Hier sind The Probs mit Seyama.

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1: Ich bin Jan-Henner Reitze. Chinas Staatschef Xi Jinping und US-Präsident Donald Trump haben in Peking ein erstes Gespräch geführt. Trump lobte dabei seinen Gastgeber in den höchsten Tönen. Xi sei eine großartige Führungspersönlichkeit, sagte Trump.
2: Viel Einigkeit wird präsentiert in Peking und auch im Bemühen um die Öffnung der Straße von Hormuz sehen Trump und Xi offenbar an einem Strang. In der Meerenge muss freie Bahn für Handel herrschen. China solle auch eine aktivere Rolle spielen und den Iran beeinflussen, hieß es. China soll auch Interesse am Kauf von mehr amerikanischem Öl gezeigt haben. Allein beim Punkt Taiwan warnte Xi vor schlechter Handhabe und Spannungen zwischen den USA und China. Im September soll Trumps Freund Xi hier ins Weiße Haus zu Besuch kommen. Tina Eck, Washington.
1: Der Trump-Besuch in China geht noch weiter. Ein Thema dabei noch die wirtschaftliche Zusammenarbeit. Nicht nur im Irankrieg fehlt noch eine Lösung. Trotz Waffenruhe greifen sich auch Israel und die Hisbollah im Libanon gegenseitig an. Nach Angaben aus Israel seien bei Angriffen im Süden des Libanons mehr als 20 Hisbollah-Mitglieder getötet worden. Ziele seien auch Waffenlager und Kommandozentralen gewesen. Die Hisbollah soll wieder Raketen auf den Norden Israels abgefeuert haben. Am Vatertag ist in Berlin und Hamburg gegen Gewalt an Frauen und queeren Menschen protestiert worden. In Berlin spricht die Polizei von 800 Teilnehmenden, die Veranstalter nennen die Zahl 3500.
3: Bei der Demo am Brandenburger Tor waren vor allem Männer dabei. Auf den Plakaten stand zum Beispiel More Feelings, Less Violence, also übersetzt mehr Gefühle, weniger Gewalt. Oder neue Männer braucht das Land. Die Initiative dahinter sagt, Männer seien in der Debatte über sexualisierte Gewalt oft noch viel zu leise. Deshalb wollten die Teilnehmer am Vatertag ganz bewusst zeigen, das Thema geht eben nicht nur Frauen etwas an. Gefordert werden unter anderem mehr Geld für Frauenhäuser und bessere Hilfe für Betroffene. Zoe Tassovali, Redaktion.
1: In Wien ist am Abend das zweite Halbfinale des Eurovision Song Contests über die Bühne gegangen. Für das Finale am Samstag haben sich unter anderem Dänemark, Rumänien und Australien qualifiziert, die als Mitfavoriten gehandelt werden. Deutschland ist automatisch für das Finale gesetzt, in diesem Jahr mit Sarah Engels und dem Song Fire.
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4: Hallo auf die Straßen. Aktuell liegen uns keine Meldungen vor. Ihr habt freie Fahrt. In 30 Minuten gibt es hier das nächste Update. Kommt gut und sicher an euer Ziel.
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4: In Neustadt an der Weinstraße sind es aktuell 7 Grad. In Osthofen haben wir 8 und in Mutterstadt messen wir 8 Grad. In der Nacht sinkt das Thermometer auf frische 6 Grad. So wird das Wetter morgen. Es erwartet euch ein Tag mit teils bewölktem Himmel und sonnigen Abschnitten bei anfangs 6 Grad. Im Laufe des Tages steigt das Thermometer auf bis zu 14 Grad.
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1: Dass zwei Brüder eine Rockband gründen, das hat Tradition. Eddie und Alex Van Halen zum Beispiel oder natürlich Malcolm und Engel.

0: aber auch Joel und Ryan O'Keefe haben das bei Airborne erfolgreich getan. Und die Jungs aus Warrnambool, Australia, haben wieder eine fette neue Nummer am Start.
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0: Hier sind Airborne mit A Life After Death.
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1: Ich bin Jan-Henner Reitze. Innerhalb der Bundesregierung aus Union und SPD gibt es Streit um zentrale Reformen. Das Vertrauen in der Bevölkerung nimmt nach Umfragen immer weiter ab. Vor diesem Hintergrund kommen intern Appelle an die Parteispitzen zusammenzufinden, teils mit deutlichen Worten, zum Beispiel vom Vorsitzenden der christlich-demokratischen Arbeitnehmerschaft Dennis Radke, der im Spiegel fordert, bekommt endlich den Hintern hoch, reißt euch zusammen und konzentriert euch darauf, was wirklich wichtig ist.
2: Vertreter des konservativen Seeheimer Kreises in der SPD fordern im Spiegel, die Vernünftigen müssten jetzt lauter werden. Momentan würden die Lautesten und Schrillsten die Wahrnehmung der Koalition bestimmen. Und vom CDU-Arbeitnehmerflügel heißt es, Kompromisse seien nichts Schlechtes. Immerhin, die Koalition hat jetzt angekündigt, bis zur Sommerpause bei zentralen Reformthemen liefern zu wollen. Diana Kramer, Nachrichtenredaktion.
1: Beim Besuch von US-Präsident Donald Trump in China bei Präsident Xi Jinping haben beide Seiten ihr Interesse betont, den Iran-Krieg endgültig zu beenden, auch damit die Straße von Hormuz wieder geöffnet wird. Mit Blick auf Taiwan, das von China beansprucht wird, soll Xi eine Warnung vor Einmischung in Richtung Trump formuliert haben. Ein weiteres Thema, auch heute am zweiten Tag der Reise, sind die wirtschaftlichen Beziehungen. Wer am heutigen Brückentag einkaufen gehen möchte, könnte vor verschlossenen Türen stehen. Bundesweit gibt es Warnstreiks im Handel. Die Gewerkschaft Verdi will damit in den laufenden Tarifverhandlungen Druck machen und ein besseres Angebot von Arbeitgeberseite.
3: Verdi spricht sogar von vergifteten Angeboten. Die Arbeitgeber bieten bisher nur kleine Lohnerhöhungen in zwei Schritten. Verdi fordert dagegen deutlich mehr, und zwar 7% mehr Lohn, mindestens aber 225 Euro zusätzlich im Monat. Der Handelsverband hält dagegen. Er verweist auf die aktuell schwierige wirtschaftliche Lage und sieht daher kaum Spielraum. Deshalb sind heute in mehreren Städten Warnstreiks und Kundgebungen geplant, unter anderem in Hamburg, Dortmund und Stuttgart. Zoe Tassovali, Nachrichtenredaktion.
1: Zum Fußball. Die Frauen vom FC Bayern München haben das Double perfekt gemacht. Nach der Meisterschaft gewannen sie auch den DFB-Pokal. Im Finale in Köln schlug das Team den VfL Wolfsburg mit 4:0.
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4: Hallo auf die Straßen. Aktuell liegen uns keine Meldungen vor. Ihr habt freie Fahrt. In 30 Minuten gibt es hier das nächste Update. Kommt gut und sicher an euer Ziel.
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4: In Frankenthal sind es aktuell 8 Grad, in Worms ebenfalls 8 und in Eisenberg messen wir 7 Grad. In der Nacht sinkt das Thermometer auf frische 6 Grad. So wird das Wetter morgen. Es erwartet euch ein Tag mit teils bewölktem Himmel und sonnigen Abschnitten bei anfangs 6 Grad. Im Laufe des Tages steigt das Thermometer auf bis zu 14 Grad an.
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1: Gibt es eigentlich was Romantischeres als eine Rockband, die sich schon in der Highschool gegründet hat?
2: Nicht. Frag mal nach bei Green Day, U2, Van Halen, Red Hot Chili Peppers und wie sie alle heißen. Ich würde sagen nein.
1: Jo, und das gilt auf jeden Fall auch für All Time Low aus dem schönen Towson, einem Vorort von Baltimore.
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1: Hier sind sie jetzt mit ihrer neuen Scheibe Falling for Strangers.
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1: Ich bin Jan-Henner Reitze. Beim Besuch von US-Präsident Donald Trump in Peking hat Chinas Staatschef Xi Jinping seine Hilfe angeboten, um eine Lösung in Sachen Iran-Krieg zu finden. So hat es zumindest Trump im US-Fernsehen gesagt.
2: In Peking gibt's viel Einigkeit, vor allem auch über freie Schifffahrt in der Straße von Hormuz. Trump versicherte im Interview auf Nachfragen, dass Xi wirklich gesagt habe, dass er gerne helfen würde bei einer Einigung im Iran-Krieg und bei der Öffnung der wichtigen Meerenge. China gilt als wichtigster Importeur von iranischem Öl und ist deswegen auch besonders an einer Öffnung der Handelsstraße interessiert. Die US-Regierung betont aber, dass man China nicht um irgendetwas gebeten habe. Allerdings habe Trump die Iran-Thematik zur Sprache gebracht. Tina Eck, USA.
1: Heute geht es bei weiteren Gesprächen unter anderem um die wirtschaftliche Zusammenarbeit. Die Bundesregierung aus Union und SPD ringt um Reformen, während die Zustimmung in der Bevölkerung in Umfragen schwindet. Altbundeskanzlerin Angela Merkel ruft dazu auf, die Arbeit der Bundesregierung fair zu bewerten. Merkel sagte dem Fokus, die Regierung sei nicht tatenlos und die Herausforderungen seien mit Ukraine und Iran-Krieg groß. In der Ukraine hat das oberste Antikorruptionsgericht Untersuchungshaft gegen den früheren ukrainischen Präsidialamtschef Andriy Yermak angeordnet. Er war lange der wichtigste Mann in der Ukraine nach Präsident Volodymyr Selenskyj.
3: Der wegen Geldwäschevorwürfen nun inhaftierte Andriy Yermak war bis zu seinem Rücktritt im November maßgeblich auch an den Friedensverhandlungen beteiligt und galt als zweitmächtigster Mann in Kiew. Teile der Machtelite und ranghohe Beamte stehen schon lange im Ruf, sich im Zuge des Krieges zu bereichern. Die Ukraine gilt trotz Reformen noch immer als einer der korruptesten Staaten überhaupt. Präsident Selenskyj hat der Europäischen Union im Streben um eine Mitgliedschaft den Kampf gegen die Korruption zugesichert. Aus Moskau, Ulf Mauder.
1: In Berlin und Hamburg hat es am Vatertag Demonstrationen gegen sexualisierte Gewalt an Frauen gegeben. Dazu aufgerufen hatten Männerinitiativen. Eine Forderung an Männer, nicht wegschauen, wenn es im Umfeld zu sexistischem Verhalten kommt. Am Brandenburger Tor in Berlin protestierten nach Polizeiangaben 800 Menschen. Die Veranstalter sprachen von 3.500 Teilnehmenden.
4: Und jetzt für euch das Südwest-Update mit Vincent Schulz. Und die IHK-Arbeitsgemeinschaft Rheinland-Pfalz warnt vor einer deutlich schlechteren Wirtschaftsstimmung und fordert schnelle Wachstumsimpulse von der Politik. Im Corona-Untersuchungsausschuss des Hessischen Landtages sollen im Herbst die ersten Zeugen befragt werden. Das hat der Landtag jetzt nach der 7. Sitzung mitgeteilt. Und heute kommt es in Teilen Baden-Württembergs wegen eines Warnstreiks im Einzelhandel zu Einschränkungen. Die Gewerkschaft Verdi hat Beschäftigte in mehreren Städten zum Arbeitsaufstand aufgerufen, unter anderem auch bei großen Ketten wie Kaufland und H&M. Mehr dazu in den Nachrichten um halb.
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5: Die A67 Richtung Mannheim ist zwischen Lorsch und dem Firnheimer Dreieck wegen Bauarbeiten noch bis Montag früh gesperrt. Das Ganze müsst ihr weiträumig umfahren. Ansonsten sieht's aber heute Morgen noch entspannt aus. Ihr kommt gut durch.
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6: Aktuell haben wir bei euch in Mainz 7 Grad, in Bitburg sind es erst 4 und Winz in Speyer auch 7 Grad.
5: Ja, und es bleibt auf jeden Fall durchwachsen. Heute maximal 15 Grad, das Ganze bei Schauern und einzelnen Gewittern. Morgen ähnlich bei maximal 16 Grad. Am Sonntag wird es dann aber etwas schöner, maximal 18 Grad und es bleibt weitgehend niederschlagsfrei.
6: Danke dir, Vince.
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6: Der Engelhardt hat Brückentag wie viele heute, aber eben nicht alle. Es gibt ja auch ein paar Leute, die müssen auch das Geld ranschaffen, ne? So wie ihr und ich. Und ich begleite euch heute auch durch den Brückentag. Wir haben es 4:05 und damit wir alle fit werden am heutigen Freitag, lasse ich es jetzt erstmal ordentlich richtig krachen, damit wir auch in Freitagsstimmung kommen. Nämlich mit Volbeat, Heaven Nor Hell. Und zum Anfang gibt's eine Runde Bon Jovi. Yes, it's my life. Euch einen schönen guten Morgen zusammen. Hallo.
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0: Norhell um 13 Minuten auf 5.
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0: Es ist Freitag und da braucht es vor allem eins, nämlich AC/DC. Und ich finde ja, diese ganze Geschichte rund um Back in Black, die kann man gar nicht hoch genug hängen. Ihr müsst euch das mal genau vorstellen. Also, Bon Scott, ja, der Sänger von AC/DC, der sieht bereits 1973, also vor deren großen Durchbruch und vor allen Dingen 7 Jahre vor seinem Tod und Back in Black, Brian Johnson auf der Bühne mit seiner damaligen Band Geordie. Und er sagt, wenn ich mal irgendwann von Bord gehe, dann holt euch den. Und als es dann soweit ist, 1980, da erinnert sich Starproduzent Mutt Lange an diese Aussage. Und da gibt es aber die Band Geordie schon gar nicht mehr. Und die müssen Brian Johnson erstmal suchen. Und der ist mittlerweile nämlich wieder zurück nach Großbritannien und ist dort Windschutzscheibenmonteur. Es hat ewig gedauert, den zu finden. Und der war ja dann gar nicht irgendein Sänger. Der war ja der weltgrößte Bon Scott-Fan. Und deshalb sind die Songs auf Back in Black auch so gut, weil die in ehrlicher Trauer um sein Idol geschrieben sind und eben auch einige Songideen von Bon Scott hat er noch selber mit aufgegriffen. Und auch die Band 1980, AC/DC, die stehen ja komplett am Scheideweg. Das ist ja nicht nur irgendein Album, nicht mal nur das erste mit einem neuen Sänger. Es ist auch noch der Nachfolger von Highway to Hell. Also dieser Druck, muss man sich mal vorstellen, dieser Druck, der auf dieser Band gelastet haben muss, der muss wahnsinnig groß gewesen sein. Und dann so eine Platte rauszublasen, boah, das ist dann schlicht und einfach der Begriff und der Beleg für Weltklasse. Hier sind AC/DC vom besten Rockalbum aller Zeiten, auch vom meistverkauften, mit weit über 50 Millionen Exemplare. Hier sind AC/DC, hier ist der Titeltrack, hier ist Back in Black.
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2: Mit Jonathan Schütz. 10 Jahre nach dem Watchmen-Kinofilm entführt uns Lost-Schöpfer Damon Lindelof erneut in die Welt der maskierten Rächer. Um die geht es in der Watchmen-Serie aber nicht.
3: Wir sind die 7. Kavallerie. Steht uns nicht im Weg, wenn wir unsere Mission erfüllen. Sonst gibt es noch mehr tote Cops.
2: Die 7. Kavallerie ist eine rassistische Terrororganisation und für den Tod zahlreicher Polizisten verantwortlich. Deshalb halten die Cops durch Masken ihre Identität im Dienst geheim. Dazu zählt auch Hauptfigur Angela Aber.
4: Ich war eine von den Cops, die in der Weißen Nacht angegriffen wurden. Und das war noch bevor es Polizisten erlaubt war, eine Maske zu tragen.
2: Watchmen spielt in einer alternativen Realität, verbindet diese aber mit wahren Ereignissen unserer Zeit. Dabei zeigt die Serie die realen Probleme von strukturellem Rassismus. Völlig außen vor bleiben die Watchmen aber nicht.
5: Ich weiß nicht, wieso ich immer wieder in diese dämlichen Telefonzellen gehe und dir Witze erzähle. Auch wenn du auf einem anderen Planeten lebst seit über 30 Jahren.
2: Komplexe Handlungsstränge, beinharte Sozialkritik und ein atemberaubender Soundtrack der Nine Inch Nails machen Watchmen zu einer der besten Serien der letzten Jahre.
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12: Mit Vincent Schulz. Und die wirtschaftliche Stimmung in Rheinland-Pfalz hat sich nach Einschätzung der IHK-Arbeitsgemeinschaft deutlich verschlechtert. In einer Umfrage erwarten nur 11% der Unternehmen eine Verbesserung ihrer Geschäftslage, 38% rechnen mit einer Verschlechterung. Die aktuelle Lage wird etwas stabiler bewertet, rund 20% sprechen von einer guten Situation, 29% von einer schlechten, etwa die Hälfte von einer befriedigenden Lage. Als größte Belastung gelten Energie- und Rohstoffpreise, die 77% der Betriebe als geschäftskritisch einstufen. Und auch hohe Arbeitskosten und eine schwache Inlandsnachfrage setzen die Unternehmen zunehmend unter Druck. Heute kommt es in Teilen Baden-Württembergs wegen eines Warnstreiks im Einzelhandel zu Einschränkungen. Die Gewerkschaft Verdi hat Beschäftigte in mehreren Städten zum Arbeitsausstand aufgerufen, unter anderem auch bei großen Ketten wie Kaufland und H&M. In Wiesbaden will der Corona-Untersuchungsausschuss des Hessischen Landtags im Herbst mit den ersten Zeugenbefragungen beginnen. Der Ausschuss war bereits im Juni 2024 auf Initiative der AfD eingesetzt worden. Und in Bitburg müssen am Sonntag Anwohner wegen der Entschärfung von 7 Blindgängern aus dem Zweiten Weltkrieg ihre Häuser verlassen. Betroffen ist ein Radius von rund 300 Metern. Die Entschärfung ist für 11 Uhr geplant.
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13: Guten Morgen, wir schauen für euch auf die Straßen und aktuell sieht das alles noch sehr entspannt aus bei uns im Südwesten. Nur die A67 Richtung Mannheim ist zwischen Lorsch und dem Firnheimer Dreieck wegen Bauarbeiten noch bis Montag früh gesperrt. Das Ganze müsst ihr umfahren.
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0: Aktuell haben wir bei euch in Mainz 7 Grad, in Bitburg sind es erst 4 und Vince in Speyer auch 7 Grad.
13: Ja, und das bleibt auf jeden Fall durchwachsen. Heute maximal 15 Grad, das Ganze bei Schauern und einzelnen Gewittern. Morgen ähnlich bei maximal 16 Grad. Am Sonntag wird es dann aber etwas schöner, maximal 18 Grad und es bleibt weitgehend niederschlagsfrei.
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0: Es ist 5.31 Uhr, eine Minute nach 5:30. Einen schönen Brückentag euch zusammen, beziehungsweise wenn ihr jetzt schon wach seid, habt ihr vermutlich keinen Brückentag, sondern ihr arbeitet genauso wie ich. Ich bin bei euch, hab genau die richtige Musik für euch zum Reinkommen in den Freitag. Die Red Hot Chili Peppers, Other Side. 30 Seconds to Mars, Closer to the Edge. Und das ist in Queen mit We Will Rock You. Schönen guten Morgen euch, hallo.
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0: Red Hot Chili Peppers mit Other Side um genau 5.40 Uhr, 20 vor 6.
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2: Und jetzt für euch die drei größten Rocksongs aus dem Jahr 1995.
1: Platz 3.
2: Da starten wir direkt mal mit einem der größten Hits von No Doubt, Just a Girl.
1: Platz 2.
2: Weiter geht's mit den Smashing Pumpkins und 1979. Eine Art Liebesbrief an die Jugend von Sänger Billy Corgan.

0: Platz 1.
1: Auf Platz 1 im Jahr 1995, aber ein Song, der bis heute auf keiner Party fehlen darf. Ich glaube, wir haben ihn alle schon mal mitgesungen. Oasis, Wonderwall.

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4: Ich bin Doc Zeitler. US-Präsident Trump setzt seinen Staatsbesuch in China heute fort. Neben politischen Krisen wie dem Iran-Krieg geht es auch um die wirtschaftlichen Beziehungen beider Länder.
5: Der erste Gipfeltag war harmonisch. Heute führen Trump und Xi weitere Gespräche, dann Rückreise nach Washington. Am Rande des Staatsbesuchs gibt es auch zahlreiche Treffen der Vertreter aus der Wirtschafts- und Hightech-Branche. Aber auch der Iran-Krieg ist Thema bei Trumps China-Besuch. Xi habe Hilfe angeboten, erklärte Trump, denn einig sind sich die beiden, dass die Schifffahrt durch die Straße von Hormuz wieder in Gang kommen muss. Einziger dunkler Punkt, Taiwan. Da warnte Xi die USA vor einer Gefährdung der guten Beziehungen. Aus den USA, Tina Eck.
4: Um die Straße von Hormuz nach einem Ende des Iran-Kriegs abzusichern, stellt Deutschland weiteres Personal und Gerät der Bundeswehr in Aussicht. Zum Beispiel könnten deutsche Stabsoffiziere die Mission mit anführen, heißt es aus dem Verteidigungsministerium.
6: Minenräumen und vor allem Öltanker entlang der aktuell noch blockierten Straße von Hormuz schützen. So könnte ein internationaler Einsatz aussehen, wenn sich die USA und der Iran endlich auf ein Friedensabkommen einigen. Auch als Motivation für US-Präsident Trump, einen Deal zu machen, hat Deutschland schon erklärt, dass für eine solche Mission ein Minenjagdboot und ein Versorgungsschiff bereitstehen und legt jetzt weiteres Gerät, Taucher und hochrangige Führungskräfte obendrauf. Voraussetzungen für einen Einsatz bleiben ein internationales Mandat und die Zustimmung des Bundestags. Jan-Henner Reitze, Nachrichtenredaktion.
4: Bei einem Tauchunglück auf den Malediven sind nach Angaben aus Rom 5 Italiener ums Leben gekommen. Die Taucher wollten in rund 50 Metern Tiefe Höhlen erkunden, erklärte das italienische Außenministerium. Weitere Einzelheiten zum Hergang des Unglücks gibt es bisher nicht. Die Behörden der Malediven haben Untersuchungen eingeleitet. Italienische Medien berichten, dass unter den verunglückten Tauchern 4 Mitarbeiter oder Studenten der Universität Genua waren. Zum Sport. Die Fußballerinnen des FC Bayern München haben nach der Meisterschaft auch den DFB-Pokal gewonnen. Im Finale in Köln besiegten die Titelverteidigerinnen den VfL Wolfsburg mit 4:0. Die Münchnerinnen holten damit wie im Vorjahr das nationale Double.
7: Und jetzt für euch das Südwest-Update mit Vincent Schulz. Und die IHK-Arbeitsgemeinschaft Rheinland-Pfalz warnt vor einer deutlich schlechteren Wirtschaftsstimmung und fordert schnelle Wachstumsimpulse von der Politik. Im Corona-Untersuchungsausschuss des Hessischen Landtages sollen im Herbst die ersten Zeugen befragt werden. Das hat der Landtag jetzt nach der 7. Sitzung mitgeteilt. Und heute kommt es in Teilen Baden-Württembergs wegen eines Warnstreiks im Einzelhandel zu Einschränkungen. Die Gewerkschaft Verdi hat Beschäftigte in mehreren Städten zum Arbeitsaufstand aufgerufen, unter anderem auch bei großen Ketten wie Kaufland und H&M. Mehr dazu in den Nachrichten um halb.
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8: Guten Morgen, wir schauen für euch auf die Straßen und aktuell sieht das alles noch sehr entspannt aus. Der Brückentag macht sich auf jeden Fall bemerkbar auf den Straßen. Deswegen fahrt vorsichtig, kommt gut durch und kommt auch gut durch diesen Freitag.
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9: Aktuell haben wir bei euch in Mainz 7 Grad, in Bitburg sind es erst 4 und wenn es in Speyer auch 7 Grad.
8: Ja, und das bleibt auf jeden Fall durchwachsen. Heute maximal 15 Grad, das Ganze bei Schauern und einzelnen Gewittern. Morgen ähnlich bei maximal 16 Grad. Am Sonntag wird es dann aber etwas schöner, maximal 18 Grad und es bleibt weitgehend niederschlagsfrei.
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9: Hello.
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9: Am Wochenende ist großes Bundesliga-Finale und normalerweise fallen wir Kerle danach ja in ein fußballloses Loch, aber dies Jahr ist ja zum Glück Fußball-WM! Dazu noch die längste aller Zeiten. Das Finale ist erst am 19. Juli und dort wird es ja jetzt ähnlich wie beim Super Bowl zum ersten Mal auch eine richtige Halbzeitshow geben. Aber, also die könnt ihr getrost zum Bier holen und Chips nachfüllen nutzen, denn da spielen, Achtung, Madonna, BTS und Shakira mit ihrer grandiosen WM-Hymne Die Die. Ist noch eine halbe Stunde weiter. Moderiert ist das Ganze von Coldplay-Frontmann Chris Martin. Also, ich weiß nicht, was das bei euch an Gefühlen auslöst. Bei mir ist das ganz klar.
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0: Der Sound, wo gerade die ersten Sonnenstrahlen am Freitagmorgen rauskommen. Iggy Pop mit Real Wild Child um 6:08 und direkt hinterher jetzt eine Runde Metallica. Gibt's nur bei uns. Hier ist The Day That Never Comes.
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0: anständiges Freitags-Solo. Metallica on the day that never comes. Wir haben es 6:11.
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0: So, und jetzt klären wir mal alle wichtigen Fragen um einen der erfolgreichsten Songs der 90er, nämlich diesen hier. Wonderwall von Oasis. Frage 1.
2: Wer hat's erfunden?
0: Noel Gallagher hat den Song tatsächlich geschrieben und dann seinen Bruder aussuchen lassen, welche Nummer er lieber singen will, den oder Don't Look Back in Anger. Und Liam wollte Wonderwall, Noel singt deshalb den anderen. Frage 2. Warum heißt jetzt aber Wonderwall Wonderwall? Der Arbeitstitel damals war noch Wishing Blues. Und als sie dann den Song in den Rockfield Studios in Wales eingespielt haben, dann später Wonderwall in ihrem Sinne kam, das war eine Hommage an die Beatles. Denn so heißt ein Film aus 1968, wo die Musik von George Harrison kommt und er hat dann auch sein erstes Soloalbum Wonderwall genannt. Nächste Frage, was ist denn jetzt aber ein Wonderwall überhaupt? Also die Antwort ist, es kann alles sein, was ihr wollt. Hauptsache was Schönes. Noel hat es damals so erklärt, wenn du im Bus vom Busfahrer stehst und der ganze Bus wartet, dass es jetzt endlich weitergeht. Du findest aber dein Ticket nicht. Der Moment, wenn du es findest, das ist dein ganz persönlicher Wonderwall. So, und dann zum Schluss noch, wie erfolgreich war das Ding denn überhaupt? Die Antwort ist einfach, mega erfolgreich. Allein die Single war 84 Wochen in den Charts. Das Album dazu, What's the Story, Morning Glory, hat sich über 22 Millionen Mal verkauft. Ist das erfolgreichste britische Album der gesamten 90er Jahre auf Platz 5. Der meistverkauften britischen Alben aller Zeiten. Ich meine, ne, britische Alben, da sind die Stones, da sind die Beatles und Platz 1 übrigens ganz klar Greatest Hits von Queen. Wonderwall war dann aber auch der erste Song aus den 90ern, der 2020 die 1 Milliarde Klicks-Marke bei YouTube durchbrechen konnte. Also es ist ohne jede Frage eine der bekanntesten und beliebtesten Nummern aus den 90ern und insgesamt aus ganz Großbritannien. Jetzt haben wir auch alle Fragen geklärt. Hier sind Oasis, hier ist Wonderwall.

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2: Guns N' Roses war

0: vorher schon die LA Guns und die Hollywood Roses, zwei kleine lokale Gruppen, die sich am Ende zusammengeschlossen und später zu Legenden geworden sind.
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13: Mit Vincent Schulz. Und die wirtschaftliche Stimmung in Rheinland-Pfalz hat sich nach Einschätzung der IHK-Arbeitsgemeinschaft deutlich verschlechtert. In einer Umfrage erwarten nur 11% der Unternehmen eine Verbesserung ihrer Geschäftslage, 38% rechnen mit einer Verschlechterung. Die aktuelle Lage wird etwas stabiler bewertet, rund 20% sprechen von einer guten Situation, 29% von einer schlechten, etwa die Hälfte von einer befriedigenden Lage. Als größte Belastung gelten Energie- und Rohstoffpreise, die 77% der Betriebe als geschäftskritisch einstufen. Und auch hohe Arbeitskosten und eine schwache Inlandsnachfrage setzen die Unternehmen zunehmend unter Druck. Heute kommt es in Teilen Baden-Württembergs wegen eines Warnstreiks im Einzelhandel zu Einschränkungen. Die Gewerkschaft Verdi hat Beschäftigte in mehreren Städten zum Arbeitsausstand aufgerufen, unter anderem auch bei großen Ketten wie Kaufland und H&M. In Wiesbaden will der Corona-Untersuchungsausschuss des Hessischen Landtags im Herbst mit den ersten Zeugenbefragungen beginnen. Der Ausschuss war bereits im Juni 2024 auf Initiative der AfD eingesetzt worden. Und in Bitburg müssen am Sonntag Anwohner wegen der Entschärfung von 7 Blindgängern aus dem Zweiten Weltkrieg ihre Häuser verlassen. Betroffen ist ein Radius von rund 300 Metern. Die Entschärfung ist für 11 Uhr geplant.
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14: Gute, wir schauen für euch auf die Straßen und aktuell sieht das alles noch sehr entspannt aus. Der Brückentag lässt grüßen, aber seid vorsichtig auf der A61 Richtung Koblenz. Zwischen Rheinböhlen und Laudert, da liegt ein Greifvogel auf der linken Spur. Ansonsten gute Fahrt euch.
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15: Aktuell haben wir bei euch in Mainz 7 Grad, in Bitburg sind es erst 4 und wenn es in Speyer auch 7 Grad.
14: Ja, und das bleibt auf jeden Fall durchwachsen. Heute maximal 15 Grad, das Ganze bei Schauern und einzelnen Gewittern. Morgen ähnlich bei maximal 16 Grad. Am Sonntag wird es dann aber etwas schöner, maximal 18 Grad und es bleibt weitgehend niederschlagsfrei.
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15: Um 6.32 Uhr am Freitagmorgen und da muss es jetzt ordentlich nach vorne gehen. Für alle, die keinen Brückentag haben, es geht auch für uns Richtung Wochenende gleich mit den Kings of Leon, Sex on Fire. Dann habe ich einen Rockkracher für euch, einen Rockhammer zu den Beastie Boys, No Sleep Till Brooklyn. Und jetzt erstmal ein Klassiker, Nirvana mit Smells Like Teen Spirit.
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1: Und heute gibt's mal den direkten Blick in die Musikwelt mit der Frage, was man nicht alles tut für Erfolg. Was machst du, wenn du eigentlich eine Hip-Hop-Band im Herzen bist, dein Produzent aber sagt, ihr macht jetzt aber Rockmusik, weil ihr das einfach besser könnt?
2: Also gegen die eigene Überzeugung, kreativ sein zu müssen, ist, glaube ich, das Schlimmste, ja, oder? Also das ist so, als müssten wir beide jetzt mit Herzblut Helene Fischer anmoderieren. Mensch, und Eggers, weißt du, wen wir jetzt wieder im Programm haben?
3: Helene ist wieder da.
2: Unsere Liebste. Ach, sie sah auch wieder so schön aus beim Fernsehpreis.
3: Mit dem Flori zusammen. Oh, das war für die Augen auch so wunderbar. Und sie kann so gut singen.
2: Ach,
3: sie
2: ist Mensch,
3: so
2: gut. Jetzt für euch unsere allerliebste Helene
4: Fischer. Ach, Mensch, hör auf. Paar Nichtskönner.
1: Genau. Und so ähnlich muss es den

0: Songs von den Beastie Boys gegangen sein. 1986 hatten sie mit Fight For Your Right Riesenerfolg und es musste der Nachfolger her. Mhm. Und ihr Produzent war ja der große Rick Rubin. Und der kam jetzt zu den Jungs ins Studio und meinte, ihr braucht ein fettes Gitarrenriff als Grundlage. Tja, das ist nur leichter gesagt als getan, wenn Rock eben nicht deine Kernkompetenz ist.
1: Aber letztendlich, No Sleep Till Brooklyn hat ja ein mega fettes Riff. No! Wer hat's also am Ende gemacht?
0: Und da kommt jetzt der Beef-Part nämlich. Denk mal an Axl Rose und Slash zu ihren schlimmsten Zeiten.
1: Ja.
0: Rick Rubin hatte neben den Beastie Boys gerade noch eine andere Band bei sich im Studio. Echte, typische, schmutzige Rocker namens Slayer. Und die mochten die weißen Möchtegern-Rapper um Adam Jauch mal so gar nicht. Und das beruhte absolut auch auf Gegenseitigkeit. Aber Rick Rubin ist nicht umsonst einer der größten Produzenten aller Zeiten. Er überredete Kerry King, den Boys, ein Riff einzuspielen für ihren nächsten Song. Und ohne ein Wort mit ihnen zu sprechen, hat er seine Axt geholt, was runtergeschreddert und ist dann wieder auch wortlos rüber in sein eigenes Studio.
1: So, dann haben die einfach noch ihre eigenen Lyrics draufgepackt, den Titel vom Live-Album No Sleep Till Hammersmith vom Motorhead geklaut und fertig war dann das nächste Brett von License to Ill. Hier sind die Beastie Boys mit Original Slayer Gitarrenriff. Hier ist No Sleep Till Brooklyn.

0: kann man mal starten den Freitag, oder? Die Beastie Boys mit No Sleep Till Brooklyn um genau 7:15.
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Marketing-Experten sagen, die nächsten 3 Sekunden entscheiden, ob du dranbleibst oder nicht. Und, hat's funktioniert? Dann gleich weiter so. Metallica.

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7: Ich bin Dirk Zeitler. Am letzten Tag seines Peking-Aufenthalts ist US-Präsident Trump als Gast in der abgeschotteten Anlage für Chinas Regierungsmitglieder empfangen worden. Wie Fotos zeigten, schüttelten sich Trump und Chinas Staatschef Xi im Garten der Wohn- und Büroanlage im Herzen der Stadt die Hand.
8: Trump sagte, er habe mit Chinas Präsident Xi Jinping über den Iran-Krieg gesprochen. Xi soll Trump zufolge den USA Hilfe angeboten haben. Die chinesische Seite bestätigte das bislang nicht und bekräftigte lediglich ihre bisherige Haltung, dass schnell eine dauerhafte Waffenruhe gefunden werden müsse. Am letzten Tag seines Besuchs zeigte Xi Trump das Areal von Zhongnanhai. Der scharf bewachte und für die Öffentlichkeit unzugängliche Büro- und Wohnkomplex der Kommunistischen Partei liegt neben der berühmten verbotenen Stadt. Nach dem Mittagessen dort will Trump wieder Richtung Washington aufbrechen. Aus Peking, Johannes Neudecker.
7: Die Zahl der Todesopfer nach der jüngsten russischen Angriffswelle auf die ukrainische Hauptstadt Kiew ist neuen Angaben zufolge auf 21 gestiegen. Zudem werden laut Rettungskräften noch immer 17 Menschen in den Trümmern eines zerstörten Wohnblocks vermisst, wie ukrainische Medien berichten. Dutzende Verletzte müssten behandelt werden. Wer heute einkaufen gehen will, könnte vor verschlossenen Türen stehen. Bundesweit gibt es Warnstreiks im Handel. Die Gewerkschaft Verdi will so den Druck in den laufenden Tarifverhandlungen erhöhen. Sie hält die bisherigen Angebote der Arbeitgeber für deutlich zu niedrig.
9: Verdi spricht sogar von vergifteten Angeboten. Die Arbeitgeber bieten bisher nur kleine Lohnerhöhungen in 2 Schritten. Verdi fordert dagegen deutlich mehr, und zwar 7% mehr Lohn, mindestens aber 225 Euro zusätzlich im Monat. Der Handelsverband hält dagegen, er verweist auf die aktuell schwierige wirtschaftliche Lage und sieht daher kaum Spielraum. Deshalb sind heute in mehreren Städten Warnstreiks und Kundgebungen geplant, unter anderem in Hamburg, Dortmund und Stuttgart. Zoe Tassovali, Nachrichtenredaktion.
7: Zum Sport. 4 Wochen vor Anpfiff der Fußballweltmeisterschaft hat die kolumbianische Sängerin Shakira den offiziellen WM-Song Dai Dai vorgestellt. Den Refrain betteten Shakira und der nigerianische Sänger Burna Boy in eine eingängige und tanzbare Melodie ein. Dai Dai bedeutet auf Italienisch so viel wie Los geht's.
10: Und jetzt für euch das Südwest-Update mit Vincent Schulz. Und die IHK-Arbeitsgemeinschaft Rheinland-Pfalz warnt vor einer deutlich schlechteren Wirtschaftsstimmung und fordert schnelle Wachstumsimpulse von der Politik. Im Corona-Untersuchungsausschuss des Hessischen Landtages sollen im Herbst die ersten Zeugen befragt werden. Das hat der Landtag jetzt nach der 7. Sitzung mitgeteilt. Und heute kommt es in Teilen Baden-Württembergs wegen eines Warnstreiks im Einzelhandel zu Einschränkungen. Die Gewerkschaft Verdi hat Beschäftigte in mehreren Städten zum Arbeitsaufstand aufgerufen, unter anderem auch bei großen Ketten wie Kaufland und H&M. Mehr dazu in den Nachrichten um halb.
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10: Seid bitte vorsichtig. Auf der A3 in Höhe Raststätte Ferntal West, da liegen Gegenstände auf der linken Spur. Und nochmal Vorsicht auf der A48 Richtung Koblenz. Zwischen Ulmen und Laubach, da steht ein defekter Bus auf dem Standstreifen und Menschen sind da unterwegs. Ansonsten gute Fahrt euch.
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12: Aktuell haben wir bei euch in Mainz 7 Grad, in Bitburg sind es erst 4 und Vinz in Speyer auch 7 Grad.
10: Ja, und es bleibt auf jeden Fall durchwachsen. Heute maximal 15 Grad, das Ganze bei Schauern und einzelnen Gewittern. Morgen ähnlich bei maximal 16 Grad. Am Sonntag wird es dann aber etwas schöner, maximal 18 Grad und es bleibt weitgehend niederschlagsfrei.
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0: Die Ärzte mit Unrockbar um 11 nach 7.
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0: Und heute zum ersten Mal bei uns dabei ist die Sandra aus Melsbach. Guten Morgen!
3: Guten Morgen!
0: Sandra, hast du heute Brückentag oder musst du arbeiten?
3: Ich muss arbeiten.
0: Siehste, ich auch. Aber irgendwie ist es auch nicht so schlimm an so einem Brückentag, oder?
3: Nö,
0: ist halb so wild. Ist ein bisschen ruhiger und ist auch so ein, trotzdem schon so ein halbes Wochenendfeeling.
3: Ja, genau.
0: Sonne scheint auch. Und da hast du dir gedacht, guck mal, dann nehme ich mir jetzt mal die Zeit und zock jetzt mal selber mit dem Radio.
3: Ja, genau.
0: Gut von dir. Dann schauen wir doch mal. 11 Punkte gilt es aktuell zu schlagen von Jan aus Rothenburg. Das ist absolut möglich. Und wir schauen mal, in welcher Kategorie du antrittst. Du sagst bitte Stopp.
3: Stopp.
1: Wissensgebiet Essen und Trinken.
0: Ja, wunderbar. Okay. Guck mal, das hätte ja schlimmer kommen können. Also, dann legen wir los. Auf geht's. Erste Frage. Wie heißt die Sendung bei Vox, bei der sich Fremde zum Abendessen gegenseitig bekochen?
3: Kochduell.
0: Das perfekte Dinner. Eine Mocktail ist ein Cocktail ohne
3: Alkohol.
0: Richtig. Was ist ein Shiitake?
3: Ein Pilz.
0: Wie nennt man die spanische Reispfanne mit Meeresfrüchten und Fleisch?
3: Paella.
0: Ist Chardonnay weiß oder Rotwein?
3: Rotwein.
0: Weiß. Seit wann wird in England Tee getrunken? 13. oder 17. Jahrhundert?
3: 17.
0: Ja, was nennt man beim Burger ein Bun?
3: Das Brötchen.
0: Wahr oder falsch? Mozart hat die Mozartkugeln erfunden.
3: Nein,
0: falsch. Wie nennt man die bekannteste japanische Nudelsuppe?
3: Miso.
0: Ramen. Was ist Soju? Eine Spirituose oder ein Tee?
3: Spirituose.
0: Stimmt. Was ist ein anderes Wort für Mostrich?
3: Senf.
0: Wie heißen die essbaren Früchte eines Kaktus?
3: Weiter.
0: Kaktusfeigen. Wie nennt man kleine Portionen und Vorspeisen auf Spanisch?
3: Canapés.
0: Tapas wäre es gewesen. Canapés in Französisch. So, Sandra, das war dein erster Versuch. Wie fühlst du dich?
3: Ja, ganz gut.
0: War voll in Ordnung. Hast auch echt gut mitgemacht. 8 Punkte waren es am Ende für den ersten Versuch. Hervorragend. Reicht nicht ganz für die Führung. Aber beim nächsten Mal machst du mehr.
3: Alles klar.
0: Sehr schön, Sandra. Dann wünsche ich dir einen entspannten Tag heute und ein schönes Wochenende.
3: Danke ebenso.
0: Danke dir, mach's gut, tschüss.
3: Tschüss.
0: Und das heißt, ihr habt noch 2 Möglichkeiten, die 11 Punkte von Jan aus Rothenburg zu schlagen. Wir spielen 60 Seconds heute nochmal kurz nach 12 und dann nochmal um kurz nach 5.
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2: Mit Cedric Kunz, und wer Bock auf einen richtigen Action-Thriller hat, der ist beim Film Civil War genau richtig, denn dort herrscht in den USA ein Bürgerkrieg.
3: US Army verstärkt ihre Truppen.
4: Warnung aus dem Weißen Haus an die westlichen Streitkräfte und die Florida Alliance.
5: Der seit 3 Jahren amtierende Präsident verspricht, den Aufstand umgehend niederzuschlagen.
2: In Washington DC übt der Präsident eine dritte Amtszeit aus, um sich mit dem US-Militär gegen die westlichen Streitkräfte von Texas und Kalifornien zur Wehr zu setzen.
6: Und für welche Seite die kämpfen, wissen Sie nicht?
7: Jemand will uns erschießen und wir wollen die erschießen.
2: Und alles scheint Richtung Unabhängigkeitstag endgültig zu eskalieren. Das ist nämlich der Tag, wo die Protestanten das Weiße Haus einnehmen wollen.
8: DC wird fallen. Innerhalb eines Monats.
9: Forces stehen nun direkt vor dem Weißen Haus.
2: Und genau zwischen diesen Fronten sind mehrere Kriegsjournalisten, die versuchen, diesen Moment zu dokumentieren.
10: Die ziehen weiter nach Washington DC.
9: Dann müssen wir da auch hin.
11: Wir schießen da jeden Journalisten auf der Stelle.
12: Mein Instinkt sagt, jeder wartet der sichere Tod.
13: Immer wenn ich ein Kriegsgebiet überlebt hatte, habe ich eine Warnung nach Hause geschickt. Lasst euch in sowas nicht reinziehen. Nun stecken wir mittendrin.
2: Wie der Streifen ausgeht, das lasse ich hier jetzt einfach mal offen. Civil War ist aber ein Film, der auf jeden Fall im Kopf bleibt, viel zum Nachdenken anregt und auch eine Zukunft aufzeigt, die wir so hoffentlich bei uns nie erleben müssen.
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0: mit Vincent Schulz. Und die wirtschaftliche Stimmung in Rheinland-Pfalz hat sich nach Einschätzung der IHK-Arbeitsgemeinschaft deutlich verschlechtert. In einer Umfrage erwarten nur 11% der Unternehmen eine Verbesserung ihrer Geschäftslage, 38% rechnen mit einer Verschlechterung. Die aktuelle Lage wird etwas stabiler bewertet, rund 20% sprechen von einer guten Situation, 29% von einer schlechten, etwa die Hälfte von einer befriedigenden Lage. Als größte Belastung gelten Energie- und Rohstoffpreise, die 77% der Betriebe als geschäftskritisch einstufen. Und auch hohe Arbeitskosten und eine schwache Inlandsnachfrage setzen die Unternehmen zunehmend unter Druck. Heute kommt es in Teilen Baden-Württembergs wegen eines Warnstreiks im Einzelhandel zu Einschränkungen. Die Gewerkschaft Verdi hat Beschäftigte in mehreren Städten zum Arbeitsausstand aufgerufen, unter anderem auch bei großen Ketten wie Kaufland und H&M. In Wiesbaden will der Corona-Untersuchungsausschuss des Hessischen Landtags im Herbst mit den ersten Zeugenbefragungen beginnen. Der Ausschuss war bereits im Juni 2024 auf Initiative der AfD eingesetzt worden. Und in Bitburg müssen am Sonntag Anwohner wegen der Entschärfung von 7 Blindgängern aus dem Zweiten Weltkrieg ihre Häuser verlassen. Betroffen ist ein Radius von rund 300 Metern. Die Entschärfung ist für 11 Uhr geplant.
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0: Seid bitte vorsichtig auf der A3 in Höhe Raststätte Ferntal West. Da liegen Gegenstände auf der Fahrbahn auf dem linken Fahrstreifen. Und A65 Richtung Ludwigshafen zwischen Hasloch und Hochdorf Assenheim. Hier steht ein defektes Fahrzeug. Ansonsten sieht's gut aus. Gute Fahrt euch.
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17: Aktuell haben wir bei euch in Mainz 7 Grad, in Bitburg sind es erst 4 und Vinz in Speyer auch 7 Grad.
0: Ja, und es bleibt auf jeden Fall durchwachsen. Heute maximal 15 Grad, das Ganze bei Schauern und einzelnen Gewittern. Morgen ähnlich bei maximal 16 Grad. Am Sonntag wird es dann aber etwas schöner, maximal 18 Grad und es bleibt weitgehend niederschlagsfrei.
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17: Eine Minute nach 7:30. Einen schönen guten Morgen an alle, die heute keinen Brückentag haben, weil, sagen wir mal ehrlich, alle anderen sind noch am Pennen. Euch kriegen wir heute fresh rein in den Freitag mit ordentlich Vollgas jetzt. Bon Jovi für euch. He's born to be my baby. Aufdrehen.
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0: Links bringt dich besser in den Freitag als ein bisschen Wallbeat, oder? Das war Lonesome Rider. Wir haben es gleich 20 vor 8.
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0: 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Und wir haben für euch im super heißen Liqui Moly Konzertsommer richtig schöne Festivalpakete zum Start geschnürt. Ihr konntet euch bewerben bei uns kostenlos in der App. Habt ihr auch getan. Und zwar mannigfach. Und deshalb rufen wir jetzt mal einen Glücklichen zurück. Und zwar den Christian aus Rheine. Mal gucken, ob er da ist.
2: Christian Eden.
0: Per Eggers aus der Morning Rock Show. Guten Morgen, Christian.
2: Guten Morgen, Per.
0: Christian, bist du schon fit nach Vatertag so früh?
2: Ja, na klar, ich bin am Arbeiten.
0: Sehr gut, wer feiern kann, der kann auch arbeiten, alte Regel. Christian,
2: so soll es sein.
0: Geht's dieses Jahr für dich auf ein Festival?
2: Bis dato haben wir

0: das reine Festival.
1: Ist auch ja. eins. Ist aber bei genau. dir um die Ecke. Da
0: das einzige Festival, was eine schwimmende Bühne hat in Deutschland.
1: Siehst du wohl, ist auch was wert. 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
0: Da ist immer richtig was los.
1: Siehst du wohl. 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
0: Danke.
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0: schwierig, gut schlechte Laune zu haben bei der Nummer. Oder Hoodie and the Blowfish mit Only Wanna Be With You, 7:45 Uhr, Viertel vor 8.
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0: 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Ihr konntet uns die ganze Woche eure Wünsche schicken und eure Meinung war ziemlich klar. Das Crowdsurfer soll wieder her.
2: Ich fand das ultra lecker und wir würden uns freuen über ein Sixpack des Jahrgangs 2026 natürlich.
3: Endlich mal ein Bier, was perfekt für den anstehenden Festivalsommer ist.
4: Ich fand das Bier absolut mega und ich will mehr davon.
5: Boah, wir waren total begeistert. Nur schade, dass es die nicht im Verkauf gibt.
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0: 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Und dann kann eigentlich nichts mehr schiefgehen bei der WM und bei den Festivals, oder?
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10: 20 Kilometer.
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0: Linkin Park mit What I've Done. Wir haben es 10 vor 8. Jetzt Me First in the Gimme Gimmies, ihre Version von Jolene. Und vorher der großartige Ronnie James Dio mit Rainbow in the Dark.
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uns in der Redaktion war es mal jemandem zu laut. Wegen AC/DC. Sabine fand, so geht das nicht. Wir fanden schon. Sabine arbeitet jetzt bei einem anderen Sender. Und wir

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11: Ich bin Dirk Zeitler. Am letzten Tag seines Peking-Aufenthalts ist US-Präsident Trump als Gast in der abgeschotteten Anlage für Chinas Regierungsmitglieder empfangen worden. Trump und Chinas Staatschef Xi schüttelten im Garten der Wohn- und Büroanlage im Herzen der Stadt die Hand. Die Agenda sieht ein Gespräch der beiden mit dazu gereichtem Tee vor und anschließend ein Arbeitsmittagessen. Trump will danach wieder in Richtung USA aufbrechen. Die Zahl der Todesopfer nach der jüngsten russischen Angriffswelle auf die ukrainische Hauptstadt Kiew ist 9 Angaben zufolge auf 21 gestiegen. Zudem werden laut Rettungskräften noch immer 17 Menschen in den Trümmern eines zerstörten Wohnblocks vermisst, wie ukrainische Medien berichten. Dutzende Verletzte müssten behandelt werden.
12: Der Angriff auf Kiew in der Nacht auf Donnerstag war ungewöhnlich heftig. Moskau setzte in der Hauptstadt und in anderen Städten des Landes hunderte Drohnen, Raketen und Marschflugkörper ein. Ukrainische Behörden sprechen von zahlreichen beschädigten Wohnhäusern. Der ukrainische Präsident Selenskyj sagt, ein Marschflugkörper, der in ein Kiewer Gebäude eingeschlagen ist, wurde erst vor wenigen Wochen hergestellt. Russland umgeht also die Sanktionen, meint Selenskyj, und fordert noch stärkere Maßnahmen gegen Moskau. Uli Reitinger, Nachrichtenredaktion.
11: Wer heute einkaufen gehen will, könnte vor verschlossenen Türen stehen. Bundesweit gibt es Warnstreiks im Einzelhandel. Die Gewerkschaft Verdi will so den Druck in den laufenden Tarifverhandlungen erhöhen. Sie hält die bisherigen Angebote der Arbeitgeber für deutlich zu niedrig.
13: Verdi spricht sogar von vergifteten Angeboten. Die Arbeitgeber bieten bisher nur kleine Lohnerhöhungen in 2 Schritten. Verdi fordert dagegen deutlich mehr, und zwar 7% mehr Lohn, mindestens aber 225 Euro zusätzlich im Monat. Der Handelsverband hält dagegen. Er verweist auf die aktuell schwierige wirtschaftliche Lage und sieht daher kaum Spielraum. Deshalb sind heute in mehreren Städten Warnstreiks und Kundgebungen geplant, unter anderem in Hamburg, Dortmund und Stuttgart. Zoe Tassovali, Nachrichtenredaktion.
11: Vor der dänischen Insel Anholt ist ein toter Wal entdeckt worden. Das Tier liege etwa 75 Meter vor der Küste und sei vermutlich bereits seit einiger Zeit tot, berichtet die Nachrichtenagentur Ritzau. Unklar ist, ob es sich um den Wal handelt, der Ende März erstmals vor Timmendorfer Strand in der Ostsee gestrandet war und rund einen Monat später in die Nordsee transportiert worden war.
14: Und jetzt für euch das Südwest-Update mit Vincent Schulz. Und die IHK-Arbeitsgemeinschaft Rheinland-Pfalz warnt vor einer deutlich schlechteren Wirtschaftsstimmung und fordert schnelle Wachstumsimpulse von der Politik. Im Corona-Untersuchungsausschuss des Hessischen Landtages sollen im Herbst die ersten Zeugen befragt werden. Das hat der Landtag jetzt nach der 7. Sitzung mitgeteilt. Und heute kommt es in Teilen Baden-Württembergs wegen eines Warnstreiks im Einzelhandel zu Einschränkungen. Die Gewerkschaft Verdi hat Beschäftigte in mehreren Städten zum Arbeitsaufstand aufgerufen, unter anderem auch bei großen Ketten wie Kaufland und H&M. Mehr dazu in den Nachrichten um halb.
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14: Seid bitte vorsichtig auf der A48 Richtung Dernbach zwischen Bendorf-Neuwied und Hörgrenzhausen. Da liegen Gegenstände auf der linken Spur. Und im Landkreis Gemmershausen ist die Ortsdurchfahrt Neuburg am Rhein in beiden Richtungen wegen Bergungsarbeiten gesperrt. Den ganzen Ort solltet ihr am besten meiden. Ansonsten gute Fahrt euch heute.
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16: Aktuell haben wir bei euch in Mainz 7 Grad, in Bitburg sind es erst 4 und Vinz in Speyer auch 7 Grad.
14: Ja, und das Wetter ist wirklich sehr anstrengend gerade. Heute bis zu 15 Grad, morgen bis zu 16 Grad. Regen, Gewitter, Wind, alles kann mit dabei sein. Am Sonntag, da wird es ein bisschen schöner. Da bekommen wir bis zu 18 Grad. Der Regen lässt nach, der Wind lässt nach. Es wird ein bisschen besser.
16: Danke dir, Vinz.
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16: Und ihr kennt doch alle dieses Meme, wo so ein Insta-TikTok-Girl ihren Frappe, Latte, Schrotto, Chino, Longo, Oat, was weiß ich, mit Eiswürfeln drin schüttelt und uns sagt, wir sollen ihr einen Sound zeigen, der besser ist als das, oder?
17: Tell me a sound that's better than this.
16: So, ich würde sagen, es ist ganz einfach. ACDC, easy besser als das, oder?

0: sind die nächsten drei Songs für alle, die heute keinen Brückentag haben und sich trotzdem gut fühlen wollen. Kommt gut in den Freitag, Leute. Jetzt mit The Offspring, mit Good Charlotte und mit AC/DC. Hier ist Money Talks. 5 und 8. Schönen guten Morgen euch.
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0: AC/DC mit Money Talks. Um 8:08 und direkt hinterher jetzt für euch Good Charlotte, hier Sex on the Radio. Was für einen besseren Song gäbe es für einen Freitagmorgen? Antwort: keinen!
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0: Sex on the Radio von Good Charlotte um 12 nach 8.
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0: Am Wochenende steigt das große Bundesliga-Finale. Alle 9 Spiele der ersten und zweiten Liga laufen. Gleichzeitig wird auch für den Kollegen Cedric Kunz in unserer Rock-Arena eine geile Chance. Cedric, oben in der Tabelle ist ja eigentlich fast alles klar. Bayern längst Meister, Dortmund Vize. Können uns da kurz halten. Wo ist da ansonsten noch ein bisschen Spannung zumindest?
2: Ja, da geht's wirklich dann nur noch um die letzten europäischen Startplätze. Freiburg und Frankfurt, die kämpfen zum Beispiel um Platz 7, also den Conference League Platz. Stuttgart und Hoffenheim, da geht's drum, wer schafft es in die Champions League und wer spielt nächste Saison in der Europa League.
0: So, und viel spannender geht's aber ja dann unten in Sachen Abstieg zu Sedde.
2: Ja, das gab's tatsächlich wirklich noch nie, dass Platz 16 bis 18 punktgleich in den letzten Spieltag reingehen. Wolfsburg 26 Punkte, Heidenheim 26 Punkte, Pauli 26 Punkte und als ob's nicht noch spannender sein könnte, spielt der VfL Wolfsburg jetzt ja sogar noch in Hamburg, also bei St. Pauli. Heidenheim hat zeitgleich Mainz 05 zu Gast. Wenn ich jetzt eine Prognose abgeben müsste, würde ich sagen, Wolfsburg geht in die Relegation, Heidenheim und Pauli steigen direkt ab.
0: So, und wenn zwei absteigen, dann kommen ja aber auch zwei Teams hoch aus Liga 2. Schalke steht schon fest, aber wer noch? Das ist die Frage. Und auch in Liga 2, Cedric, ist es ja super spannend.
2: Es ist halt wirklich so brutal eng da oben. Platz 2 und 4 punktgleich einfach. Elversberg 59 Punkte, Hannover 59 Punkte und auch Paderborn 59 Punkte. Also gut möglich, dass es jetzt dann auch nach dem letzten Spieltag aufs Torverhältnis drauf ankommt. Und da hat Elversberg dann doch deutlich die Nase vorn. Die spielen jetzt gegen die bereits abgestiegenen Münsteraner. Hannover 96 hat Nürnberg zu Gast. Für die geht's um gar nichts mehr. Und Paderborn ist auswärts bei Darmstadt gefragt. Also durchaus ein Top-Team, aber auch für die geht's um nichts mehr. Meine Prognose hier, ich sag, Elversberg geht direkt hoch. Das wäre eine riesige Überraschung und Hannover geht am Ende in die Relegation.
0: Cedric Kunz ist am Samstag ab 14 Uhr zum Bundesliga-Finale in der Rockarena für euch live. Und Sonntag gibt's auch für Liga 2 eine Sonderausgabe für euch.
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0: The Offspring und Why Don't You Get a Job. Wir haben 16 Minuten nach 8. Jetzt Motley Crue, Wild Side nach Three Doors Down und It's Not My Time.
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3: Mit Vincent Schulz. Und die wirtschaftliche Stimmung in Rheinland-Pfalz hat sich nach Einschätzung der IHK-Arbeitsgemeinschaft deutlich verschlechtert. In einer Umfrage erwarten nur 11% der Unternehmen eine Verbesserung ihrer Geschäftslage, 38% rechnen mit einer Verschlechterung. Die aktuelle Lage wird etwas stabiler bewertet, rund 20% sprechen von einer guten Situation, 29% von einer schlechten, etwa die Hälfte von einer befriedigenden Lage. Als größte Belastung gelten Energie- und Rohstoffpreise, die 77% der Betriebe als geschäftskritisch einstufen. Und auch hohe Arbeitskosten und eine schwache Inlandsnachfrage setzen die Unternehmen zunehmend unter Druck. Heute kommt es in Teilen Baden-Württembergs wegen eines Warnstreiks im Einzelhandel zu Einschränkungen. Die Gewerkschaft Verdi hat Beschäftigte in mehreren Städten zum Arbeitsausstand aufgerufen, unter anderem auch bei großen Ketten wie Kaufland und H&M. In Wiesbaden will der Corona-Untersuchungsausschuss des Hessischen Landtags im Herbst mit den ersten Zeugenbefragungen beginnen. Der Ausschuss war bereits im Juni 2024 auf Initiative der AfD eingesetzt worden. Und in Bitburg müssen am Sonntag Anwohner wegen der Entschärfung von 7 Blindgängern aus dem Zweiten Weltkrieg ihre Häuser verlassen. Betroffen ist ein Radius von rund 300 Metern. Die Entschärfung ist für 11 Uhr geplant.
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3: Vorsicht auf der A48 Richtung Dernbach. Zwischen Bendorf-Neuwied und Hörgrenzhausen, da liegen Gegenstände auf der linken Spur. A5 Richtung Karlsruhe zwischen Frankfurt-Niederrad und dem Frankfurter Kreuz, hier gab es einen Unfall und Stau. Und die A67 Richtung Mannheim ist zwischen Lorsch und Viernheimer Dreieck wegen Bauarbeiten bis Montag früh gesperrt. Das Ganze müsst ihr bitte umfahren.
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4: Aktuell haben wir bei euch in Koblenz 8 Grad, in Idar-Oberstein 6 und Vinz in Prüm erst 5 Grad.
3: Ja, das Wetter ist wirklich sehr anstrengend gerade. Heute bis zu 15 Grad, morgen bis zu 16 Grad. Regen, Gewitter, Wind, alles kann mit dabei sein. Am Sonntag, da wird es ein bisschen schöner. Da bekommen wir bis zu 18 Grad. Der Regen lässt nach, der Wind lässt nach. Es wird ein bisschen besser.
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4: Der Engelhardt hat langes Wochenende. Wir haben es jetzt 8:58 und hauen gleich nochmal eins von unseren Festival-Packages raus. 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Nach Twisted Sister, I Wanna Rock und nach Alanis Morissette, hier ist You Are the Know.
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0: So, wer hat jetzt im Auto schön mitgeschrien? Jeder. Twisted Sister, I Wanna Rock um 20 vor 9.
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0: Wir machen jetzt eine kleine Zeitreise in die absolute Millennial Prime. Das letzte Jahr der D-Mark, 9/11, Windows XP, Frauen bei der Bundeswehr. Es ist 2001. Und der Soundtrack dazu kommt von diesen Jungs hier. Calling Wherever You Will Go, Herzschmerz pur, lief in dem Jahr auf jedem Radiosender rauf und runter. In den USA war der Song einfach mal 23 Wochen an der Spitze, fast ein halbes Jahr. Damit bis heute eine der Singles, die sich am längsten auf der 1 halten konnten. Aber, also, wir müssen ganz kurz auf das schnulzige Musikvideo zu sprechen kommen. Kennt ihr noch? Das lief ja auch auf MTV rauf und runter. Da sieht man ja so eine Art Teenie-Seifenoper, ne, von diesem Mädchen, das sich den Namen ihres Mackers tätowieren lässt. Und dann erwischt sie ihn beim Fremdgehen. Und da muss man doch einmal jetzt ganz klar und deutlich sagen, selber schuld. Also, wenn es eine Regel bei Tattoos gibt, dann doch steche dir niemals den Namen deiner besseren Hälfte.
2: Du sagst es mal.
0: Aber gut, jeder Fehltritt kann ja irgendwie noch durch ein Cover-Up verdeckt werden. Bei ihr war es ja dann am Ende eine Blume. Genau. Es ist der Millennial Guide für Tattoo Fails in Musikform. Hier sind The Calling aus 2001. Here's Wherever You Will Go.
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0: wherever you will go. Um 8.44 Uhr, gleich Viertel vor neun.
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0: 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Und ich rufe jetzt mal bei Lucia an und gucke, ob ich sie finde. Pegas aus der Morning Rock Show. Hallo Lucia.
2: Guten Morgen.
0: Lucia, du hast dich bei uns beworben auf ein wunderbares Festival-Package, richtig?
2: Ja, genau.
0: Und fährst du denn dieses Jahr auf ein Festival?
2: Ja, das erste Festival ist in 2 Wochen in Homberg oben, das Miese Open Air.
0: Und wenn du sagst das erste, dann folgen auch noch weitere?
2: Ja, also unter anderem unser eigenes in Flörsheim, aber ja, da kommt noch ein bisschen was.
0: Sehr schön. Und nimmst du die Großen auch mit oder willst du da auch noch hin? Rock am Ring, Wacken, wie sie alle heißen?
2: Das wird noch spontan entschieden. Ich freue mich hauptsächlich auf die kleinen Festivals. Unterstütze den Underground.
0: Finde ich sehr gut. Und wenn du das spontan entscheidest, gibt es noch Tickets überall bei uns im super heißen Liquimoli-Konzertsommer. Aber für dich gibt es jetzt erstmal ein wunderbares Festival-Package im Wert von 500 Euro. Herzlichen Glückwunsch.
2: Ja, sau cool. Dankeschön. Da freue ich mich. Sau geil. Danke.
0: Zum Beispiel ein schöner Pfeil-Pavillon dabei, eine schöne Bluetooth-Musikbox zum Party machen bei euren Festivals.
2: Ja, super. Vielen, vielen lieben Dank. Dann steht Festival dem ersten Jahr nichts mehr im Wege.
0: So sieht's aus. Lucia, viel Spaß damit und viel Spaß im Festivalsommer.
2: Super, Dankeschön.
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0: Green Day und The American Dream is Killing Me. Wir haben es 8.48 Uhr. Jetzt gibt's Van Halen für euch. Why Can't This Be Love? Vorher noch eine Runde Lenny Kravitz. Hier ist für euch Again.
1: Schönen guten Morgen. Kommt gut in den Freitag.
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1: Na, was wäre für euch das perfekte Bühnenoutfit für euren Gig? Vielleicht ein T-Shirt, was ihr auf der Stage so richtig geil zerreißen könnt? Oder ja auch immer beliebte, gerade als Schlagzeuger, einfach ein Tanktop, damit man mit seinen Muskeln angeben kann? Oder ihr macht's eben so wie die Red Hot Chili Peppers. Die sind jetzt ja gerade am Anfang ihrer Karriere. Ich nenne es mal immer gerne etwas frei.

0: am Anfang ihrer Konzerte ganz ohne Shirt, ganz ohne Hose, sogar ganz ohne Unterhose. Naja, immerhin hatten sie Socken an, ne? Aber nicht an ihren Füßen, sondern halt an ihrem besten Stück. Ja, ich sag mal so, ne? Also solange es sitzt, vielleicht auch bald ein neuer Modetrend, der zurückkommen könnte. Ja gut, für Aufruhr haben die Konzerte damit auf jeden Fall gesorgt und rutscht dann eben doch mal ein bisschen was, dann ist es eben ein unvergessliches Konzert, ne?
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14: Ich bin Dirk Zeitler. Die Zahl der Todesopfer nach der jüngsten russischen Angriffswelle auf die ukrainische Hauptstadt Kiew ist neuen Angaben zufolge auf 21 gestiegen. Zudem werden laut Rettungskräften noch immer 17 Menschen in den Trümmern eines zerstörten Wohnblocks vermisst, wie ukrainische Medien berichten.
15: Der Angriff auf Kiew in der Nacht auf Donnerstag war ungewöhnlich heftig. Moskau setzte in der Hauptstadt und in anderen Städten des Landes hunderte Drohnen, Raketen und Marschflugkörper ein. Ukrainische Behörden sprechen von zahlreichen beschädigten Wohnhäusern. Der ukrainische Präsident Selenskyj sagt, ein Marschflugkörper, der in ein Kiewer Gebäude eingeschlagen ist, wurde erst vor wenigen Wochen hergestellt. Russland umgeht also die Sanktionen, meint Selenskyj, und fordert noch stärkere Maßnahmen gegen Moskau. Uli Reitinger, Nachrichtenredaktion.
14: Nach US-Präsident Trumps Äußerung über ein angebliches chinesisches Hilfsangebot im Irankrieg hat Peking seine Forderungen nach einer dauerhaften Waffenruhe erneuert. Die Schifffahrtswege sollten so schnell wie möglich wieder geöffnet werden, erklärte das Außenministerium in Peking mit Blick auf die Straße von Hormuz. Es brauche eine umfassende und dauerhafte Waffenruhe, so die Behörde weiter. Vor der dänischen Insel Anholt ist ein toter Wal entdeckt worden. Das Tier liegt etwa 75 Meter vor der Küste und ist vermutlich bereits seit einiger Zeit tot, berichten dänische Medien unter Berufung auf die Umweltbehörde. Inzwischen gibt es die Vermutung, dass es sich um Buckelwal Timmy handeln könnte, der vor 2 Wochen in einer Rettungsaktion in die Nordsee gebracht worden war.
16: Der Wal vor der dänischen Küste soll schätzungsweise 10 bis 15 Meter lang sein und es soll sich wohl um einen Buckelwal handeln. Erste Bilder zeigen laut dänischen Medien wohl auch, dass die Haut des Tieres auffällig ist. Alles Daten, die darauf hindeuten, dass es sich um den Wal handeln könnte, der Ende März erstmals vor Timmendorfer Strand und dann mehrfach in der Wismarbucht in der Ostsee gestrandet war. Die dänischen Behörden wollen jetzt Gewebeproben entnehmen, um Klarheit zu bekommen. Diana Kramer, Nachrichtenredaktion.
14: Zum Sport. Die Fußballerinnen des FC Bayern München haben nach der deutschen Meisterschaft auch den DFB-Pokal gewonnen. In einem hektischen und nur selten hochklassigen Finale in Köln siegten die Titelverteidigerinnen aus München mit 4:0 gegen den Rekord-Pokalsieger.
17: Und jetzt für euch das Südwest-Update mit Vincent Schulz. Und die IHK-Arbeitsgemeinschaft Rheinland-Pfalz warnt vor einer deutlich schlechteren Wirtschaftsstimmung und fordert schnelle Wachstumsimpulse von der Politik. Im Corona-Untersuchungsausschuss des Hessischen Landtages sollen im Herbst die ersten Zeugen befragt werden. Das hat der Landtag jetzt nach der 7. Sitzung mitgeteilt. Und heute kommt es in Teilen Baden-Württembergs wegen eines Warnstreiks im Einzelhandel zu Einschränkungen. Die Gewerkschaft Verdi hat Beschäftigte in mehreren Städten zum Arbeitsaufstand aufgerufen, unter anderem auch bei großen Ketten wie Kaufland und H&M. Mehr dazu in den Nachrichten um halb.
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17: Seid bitte vorsichtig auf der A48 Richtung Dernbach zwischen Bendorf-Neuwied und Hörgrenzhausen. Hier liegen Gegenstände auf der linken Spur. A5 Richtung Karlsruhe zwischen Frankfurt-Niederrad und dem Frankfurter Kreuz gab es einen Unfall. 3 Kilometer Stau. Und im Landkreis Gemmersheim ist die Ortsdurchfahrt von Neuburg am Rhein in beiden Richtungen wegen Bergungsarbeiten gesperrt. Hier meidet ihr den Ort am besten komplett.
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18: Aktuell haben wir bei euch in Koblenz 8 Grad, in Idar-Oberstein 6 und Winz in Prüm erst 5 Grad.
17: Ja, das Wetter ist wirklich sehr anstrengend gerade. Heute bis zu 15 Grad, morgen bis zu 16 Grad. Regen, Gewitter, Wind, alles kann mit dabei sein. Am Sonntag, da wird es ein bisschen schöner. Da bekommen wir bis zu 18 Grad. Der Regen lässt nach, der Wind lässt nach. Es wird ein bisschen besser.
18: Danke dir, Vince.
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18: Morgen!
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18: Jetzt am Wochenende großes Bundesliga-Finale und normalerweise fallen wir Kerle danach ja in so ein fußballloses Loch. Aber dies Jahr ist ja zum Glück WM. Dazu ja noch die längste aller Zeiten. Das Finale ist erst am 19. Juli. Und dort wird es ja jetzt ähnlich wie beim Super Bowl zum ersten Mal auch eine richtige Halbzeitshow geben. Aber die könnt ihr meiner Meinung nach getrost zum Bier holen und Chips nachholen nutzen, denn da spielen Madonna, BTS und Shakira mit ihrer grandiosen WM-Hymne Die Die. Geht noch 30 Sekunden so weiter. Moderiert von Coldplay-Frontmann Chris Martin übrigens. Also ich weiß nicht, was das bei euch so an Gefühlen auslöst. Also bei mir ganz klar
19: Brechreiz.
20: Boah. So ganz ohne Kaffee sind die beiden manchmal echt schwer zu ertragen, oder? Naja, langweilig kann jeder. Hier sind Eggers und der Engelhardt in

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1: Und heute gibt's mal den direkten Blick in die Musikwelt mit der Frage, was man nicht alles tut für Erfolg. Was machst du, wenn du eigentlich eine Hip-Hop-Band im Herzen bist, dein Produzent aber sagt, ihr macht jetzt aber Rockmusik, weil ihr das einfach besser könnt?
2: Also gegen die eigene Überzeugung, kreativ sein zu müssen, ist, glaube ich, das Schlimmste, ja, oder? Also das ist so, als müssten wir beide jetzt mit Herzblut Helene Fischer anmoderieren.
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4: Helene ist wieder da.
3: Unsere Liebste. Ach, sie sah auch wieder so schön aus beim Fernsehpreis.
4: Mit dem Flori zusammen. Oh, das war für die Augen auch so wunderbar. Und sie kann so gut singen. Auch
3: nicht
4: so gut.
3: Jetzt für euch unsere allerliebste Helene
4: Fischer.
5: Ach Mensch, hör auf! Panichtskönner!
1: Genau. Und so ähnlich muss es den Jungs von den Beastie Boys gegangen sein. 1986 hatten sie mit Fight for Your Right Riesenerfolg und es musste ein Nachfolger her. Und ihr Produzent war ja der große Rick Rubin. Und der kam jetzt zu den Jungs ins Studio und meinte, ihr braucht ein fettes Gitarrenriff als Grundlage. Tja, das ist nur leichter gesagt als getan, wenn Rock eben nicht deine Kernkompetenz ist.
2: Aber letztendlich, No Sleep Till Brooklyn hat ja ein mega fettes Riff.
6: No!
2: Wer hat's also am Ende gemacht?
1: Und da kommt jetzt der Beef-Part nämlich. Denk mal an Axl Rose und Slash zu ihren schlimmsten Zeiten.
2: Ja.
1: Rick Rubin hatte neben den Beastie Boys gerade noch eine andere Band bei sich im Studio. Echte, typische, schmutzige Rocker namens Slayer. Und die mochten die weißen Möchtegern-Rapper um Adam Jauch mal so gar nicht. Und das beruhte absolut auch auf Gegenseitigkeit. Aber Rick Rubin ist nicht umsonst einer der größten Produzenten aller Zeiten. Er überredete Kerry King, den Boys, ein Riff einzuspielen für ihren nächsten Song. Und ohne ein Wort mit ihnen zu sprechen, hat er seine Axt geholt, was runtergeschreddert und ist dann wieder auch wortlos rüber in sein eigenes Studio.
2: So, dann haben die einfach noch ihre eigenen Lyrics draufgepackt, den Titel vom Live-Album No Sleep Till Hammersmith vom Motorhead geklaut und fertig war dann das nächste Brett von License to Ill. Hier sind die Beastie Boys mit Original Slayer Gitarrenriff. Hier ist No Sleep Till Brooklyn.
6: No!

0: Smith und Youngblood mit My Only Angel. 9:21, 9 Minuten vor 9:30 am Freitagmorgen. Jetzt Wheatus, hier ist Teenage Dirtbag.
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13: Mit Vincent Schulz. Und die wirtschaftliche Stimmung in Rheinland-Pfalz hat sich nach Einschätzung der IHK-Arbeitsgemeinschaft deutlich verschlechtert. In einer Umfrage erwarten nur 11% der Unternehmen eine Verbesserung ihrer Geschäftslage, 38% rechnen mit einer Verschlechterung. Die aktuelle Lage wird etwas stabiler bewertet, rund 20% sprechen von einer guten Situation, 29% von einer schlechten, etwa die Hälfte von einer befriedigenden Lage. Als größte Belastung gelten Energie- und Rohstoffpreise, die 77% der Betriebe als geschäftskritisch einstufen. Und auch hohe Arbeitskosten und eine schwache Inlandsnachfrage setzen die Unternehmen zunehmend unter Druck. Heute kommt es in Teilen Baden-Württembergs wegen eines Warnstreiks im Einzelhandel zu Einschränkungen. Die Gewerkschaft Verdi hat Beschäftigte in mehreren Städten zum Arbeitsausstand aufgerufen, unter anderem auch bei großen Ketten wie Kaufland und H&M. In Wiesbaden will der Corona-Untersuchungsausschuss des Hessischen Landtags im Herbst mit den ersten Zeugenbefragungen beginnen. Der Ausschuss war bereits im Juni 2024 auf Initiative der AfD eingesetzt worden. Und in Bitburg müssen am Sonntag Anwohner wegen der Entschärfung von 7 Blindgängern aus dem Zweiten Weltkrieg ihre Häuser verlassen. Betroffen ist ein Radius von rund 300 Metern. Die Entschärfung ist für 11 Uhr geplant.
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13: Hey Freunde, seid bitte vorsichtig unterwegs auf der A5 Richtung Karlsruhe. Zwischen Ladenburg und Dossenheim liegen Gegenstände auf der rechten Spur. Und die A67 Richtung Mannheim ist zwischen Lorsch und dem Firnheimer Dreieck wegen Bauarbeiten bis Montag früh gesperrt. Die Umleitung führt hier ab dem Darmstädter Kreuz über die parallel verlaufende A5. Ansonsten gute Fahrt euch und einen schönen Freitag.
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14: Aktuell haben wir bei euch in Koblenz 8 Grad, in Idar-Oberstein 6 und Winz in Prüm erst 5 Grad.
13: Ja, das Wetter ist wirklich sehr anstrengend gerade. Heute bis zu 15 Grad, morgen bis zu 16 Grad. Regen, Gewitter, Wind, alles kann mit dabei sein. Am Sonntag, da wird es ein bisschen schöner. Da bekommen wir bis zu 18 Grad. Der Regen lässt nach, der Wind lässt nach. Es wird ein bisschen besser.
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All I Have um 9.39 Uhr gleich 20 vor 10. Ab 10 übernimmt der Kollege Martin Fischer. Euch ein schönes Wochenende. Wir hören uns am Montag wieder in der Morning Rock Show ab 5. Wenn ihr mögt, ich bin Pegas. Bis dahin, macht's gut. Tschüss. 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
8: Ich bin Dirk Zeitler. US-Präsident Trump ist nach seinem mehrtägigen Staatsbesuch in China wieder auf dem Rückweg in die USA. Der Republikaner stieg auf dem Hauptstadtflughafen in Peking in die Air Force One und reckte zur Verabschiedung noch eine geballte Faust in die Luft. Es war nach 2017 bereits der zweite Staatsbesuch Trumps in China. Er kam mehrfach zu Gesprächen mit Staatschef Xi zusammen. Nach US-Angaben sollen bei den Treffen Verabredungen in der Wirtschaft sowie im Flugzeug- und Agrarbereich getroffen worden sein. Die Gewerkschaft Verdi hat im Handel für heute zu ersten Warnstreiks aufgerufen. Bundesweit sollen Beschäftigte im Einzelhandel und im Groß- und Außenhandel die Arbeit niederlegen.
9: Beim letzten Mal hat sich dieser Tarifkonflikt über mehr als ein Jahr hingezogen. Am Ende stand ein Plus von insgesamt 14%. Da wirken die Forderungen diesmal fast schon bescheiden. Verdi fordert aktuell 7% mehr Lohn, mindestens 225 Euro. Die Arbeitgeber sprechen von unrealistischen Forderungen. Angesichts der schwierigen wirtschaftlichen Rahmenbedingungen gebe es dieses Mal kaum Spielraum für Lohnerhöhungen, heißt es. Uli Reitinger, Nachrichtenredaktion.
8: Von der dänischen Insel Anholt ist ein toter Wal entdeckt worden. Das Tier liegt etwa 75 Meter vor der Küste und ist vermutlich bereits seit einiger Zeit tot. Das berichten dänische Medien unter Berufung auf die Umweltbehörde. Inzwischen gibt es die Vermutung, dass es sich um Buckelwal Timmy handeln könnte, der vor 2 Wochen in einer Rettungsaktion in die Nordsee gebracht worden war.
10: Der Wal vor der dänischen Küste soll schätzungsweise 10 bis 15 Meter lang sein und es soll sich wohl um einen Buckelwal handeln. Erste Bilder zeigen laut dänischen Medien wohl auch, dass die Haut des Tieres auffällig ist. Alles Daten, die darauf hindeuten, dass es sich um den Wal handeln könnte, der Ende März erstmals vor Timmendorfer Strand und dann mehrfach in der Wismarbucht in der Ostsee gestrandet war. Die dänischen Behörden wollen jetzt Gewebeproben entnehmen, um Klarheit zu bekommen. Diana Kramer, Nachrichtenredaktion.
8: Die Zahl der Todesopfer nach der jüngsten russischen Angriffswelle auf die ukrainische Hauptstadt Kiew ist neuen Angaben zufolge auf 21 gestiegen. Zudem werden laut Rettungskräften noch immer 17 Menschen in den Trümmern eines zerstörten Wohnblocks vermisst, wie ukrainische Medien berichten. Dutzende Verletzte müssten behandelt werden.
11: Und jetzt für euch das Südwest-Update mit mir, Vincent Schulz. Und in Mainz trifft sich BioNTech heute zur Hauptversammlung. Im Mittelpunkt steht die Frage, wie der Umbau nach den angekündigten Entlassungen und Standortschließungen laufen soll. Heute müssen sich viele Kunden im Südwesten auf Einschränkungen beim Einkaufen einstellen. Verdi hat in mehreren Städten zu Warnstreiks bei Unternehmen wie IKEA und auch Kaufland aufgerufen. Und das hessische Innenministerium ist zufrieden mit dem Start der neuen Beratungsstelle gegen Hass im Netz. In den ersten 3 Monaten seit Beginn gab es mehr als 450 Hinweise.
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12: Auf der A48 Richtung Koblenz liegt in der Einfahrt Koblenz Nord ein Gegenstand auf der Fahrbahn. Auf der A61 zwischen dem Kreuz Frankenthal und dem Kreuz Ludwigshafen halten sich in beiden Richtungen Personen auf dem Standstreifen auf. Gute Fahrt.
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12: In Frankenthal zeigt das Thermometer 9 Grad. Gernsheim meldet 10 Grad. Auch in Mannheim haben wir 9 Grad. Und so wird das Wetter heute. Es erwartet euch ein Tag mit Sonne, Wolken und etwas Regen. Das Ganze bei maximal 15 Grad.
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13: Hallihallo, wunderschönen guten Morgen. Hier ist die Annette Radek Show. Ich bin nicht Annette. Die gönnt sich eine kleine Auszeit. Ich bin Martin Fischer heute eingesprungen an diesem komischen Zwischenfreitag, kann man sagen. Ist ein bisschen komisch. Ich war eigentlich schon im Wochenendmodus. Falls ihr heute nochmal arbeiten müsst, genau wie ich, dann stehen wir das hier zusammen durch. Aber ich glaube von euch, haben sich bestimmt auch so einen netten kleinen Brückentag gegönnt, oder? Ja. Ihr Schlawiner sitzt wahrscheinlich gerade entspannt auf der Couch und esst einen Obstsalat. Na ja, Leute. So oder so, arbeiten oder nicht, hier gibt's den Wochenend-Warm-Up. Gleich mit den Red Hot Chili Peppers, Creed und Rainbow. Der kommt jetzt. Since You've Been Gone. Mit dem geht's rein in den Freitag. Hallo

0: Wunderschöner Rockklassiker von Creed, With Arms Wide Open. Für den nach 10 haben wir's.
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0: 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Kann ich auf jeden Fall empfehlen. Das sind die Red Hot Chili Peppers, Danny California. Supergeile Live-Show, sage ich euch, Leute.

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6: Auf der A6 Richtung Mannheim steht zwischen Grünstadt und dem Kreuz Frankenthal ein kaputter Lastwagen auf dem Standstreifen. Auf der A8 Richtung Karlsruhe gibt es zwischen zwei Brücken Ixheim und Kontwig dichten Verkehr mit mindestens 3 Minuten Zeitverlust. Gute Fahrt.
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6: In Heddesheim zeigt das Thermometer 9 Grad. Bad Dürkheim meldet 10 Grad, während es in Viernheim ebenfalls 9 Grad sind. Und so wird das Wetter heute. Es erwartet euch ein Tag mit Sonne, Wolken und etwas Regen. Das Ganze bei maximal 15 Grad.
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0: So, jetzt sind wir wieder wach. Der geht echt immer, oder? Einer zum Mitgrölen, das war ein Warrant Cherry Pie. Hier ist die Annette Radek Show, heute mal mit mir, Martin Fischer. Wir haben kurz vor Wochenende, T-minus, ja, sagen wir mal, 5 bis 6 Stunden, dann haben wir es geschafft. Die Annette ist schon im Wochenende. Die hat die Abkürzung genommen. Ein paar richtige Kracher haben wir jetzt gleich hier in der nächsten Viertelstunde. Unter anderem mit den Scorpions, Rock You Like a Hurricane, die Ärzte, M&F. Und jetzt wird's nochmal ein bisschen epischer. Hier sind Queen, The Show Must Go On.
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1: Ja, keine Kohle haben, das ist natürlich nicht geil, das wissen wir alle. Einmal hat es aber auch was Gutes gehabt. Das hat den Dire Straits nämlich ihren Namen gegeben. Money for nothing and you took some free. Mark Knopfler und seine Band Café Racers waren finanziell völlig am Ende, also in Dire Straits, auf Deutsch in ernsten Schwierigkeiten. Aus dieser Not heraus entstand nicht nur der neue Bandname, sondern auch ein einzigartiger Sound, der sie weltberühmt machte. Manchmal führt also auch die größte Not zu den größten Erfolgen.
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17: Ich bin Dirk Zeitler. US-Präsident Trump ist nach seinem Staatsbesuch in China wieder auf dem Rückweg in die USA. 2 Tage lang ging es bei den Gesprächen in Peking um den Irakkrieg und Taiwan, vor allem aber um Wirtschaftsthemen.
18: Die US-Seite deutete an, dass China mögliche Deals für Agrarprodukte eingeht oder Boeing-Flugzeuge kaufen könnte. Auch Peking sprach davon, wichtige Einigkeit darüber erzielt zu haben, die Wirtschafts- und Handelsbeziehungen mit den USA stabil zu halten. Neben möglichen Handelsdeals tütete Trump auch noch ein Geschenk ein. Präsident Xi Jinping versprach ihm, Samen für Rosen zu schicken, die Trump zuvor in Zhongnanhai bestaunt hatte, dem Regierungskomplex der kommunistischen Partei. Mittlerweile hat Trump Peking in der Air Force One verlassen. Aus Peking, Johannes Neudecker.
17: Kunden müssen wegen des Warnstreiks im Handel nach Einschätzung des Branchenverbandes nicht mit größeren Einschränkungen beim Einkaufen rechnen. Uns liegen bislang keine Erkenntnisse etwa zu Ladenschließungen oder Ähnliches bundesweit vor, sagte HDE-Tarifgeschäftsführer Harke. In den laufenden Tarifverhandlungen im Handel hat Verdi für heute zu Warnstreiks aufgerufen. Vor der dänischen Insel Anholt ist ein toter Wal entdeckt worden. Das Tier liegt etwa 75 Meter vor der Küste und ist vermutlich bereits seit einiger Zeit tot. Das berichten dänische Medien. Inzwischen gibt es die Vermutung, dass es sich um Buckelwal Timmy handeln könnte, der vor zwei Wochen in einer Rettungsaktion in die Nordsee gebracht worden war.
19: Der Wal vor der dänischen Küste soll schätzungsweise 10 bis 15 Meter lang sein und es soll sich wohl um einen Buckelwal handeln. Erste Bilder zeigen laut dänischen Medien wohl auch, dass die Haut des Tieres auffällig ist. Alles Daten, die darauf hindeuten, dass es sich um den Wal handeln könnte, der Ende März erstmals vor Timmendorfer Strand und dann mehrfach in der Wismarbucht in der Ostsee gestrandet war. Die dänischen Behörden wollen jetzt Gewebeproben entnehmen, um Klarheit zu bekommen. Diana Kramer, Nachrichtenredaktion.
17: Sarah Engels muss beim Finale des Eurovision Song Contest in Wien für Deutschland bereits als zweiter Act antreten. Dass sie am Samstag mit ihrem Lied Fire beim Publikum Feuer entfachen kann, hat die Sängerin bereits im Halbfinale außer Konkurrenz gezeigt. Stimmen kann sie aber erst am Samstagabend sammeln. Ob die Zuschauer ihren Auftritt nach 23 weiteren Ländern noch in Erinnerung haben werden, muss das große Finale zeigen.
20: Und jetzt für euch das Südwest-Update mit mir, Vincent Schulz. Und in Mainz trifft sich BioNTech heute zur Hauptversammlung. Im Mittelpunkt steht die Frage, wie der Umbau nach den angekündigten Entlassungen und Standortschließungen laufen soll. Heute müssen sich viele Kunden im Südwesten auf Einschränkungen beim Einkaufen einstellen. Verdi hat in mehreren Städten zu Warnstreiks bei Unternehmen wie IKEA und auch Kaufland aufgerufen. Und das hessische Innenministerium ist zufrieden mit dem Start der neuen Beratungsstelle gegen Hass im Netz. In den ersten drei Monaten seit Beginn gab es mehr als 450 Hinweise.
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22: Auf der A6 Richtung Mannheim zwischen Grünstadt und Kreuz Frankenthal steht ein kaputter Lastwagen auf dem Standstreifen. Auf der A8 Richtung Karlsruhe zwischen Zweibrücken Ixheim und Kontwig fließt der Verkehr nur zäh. Ihr verliert dort mindestens 4 Minuten. Auf der A48 Richtung Dreieck Vulkaneifel zwischen Polch und Mayen liegen Gegenstände auf dem linken Fahrstreifen. Gute Fahrt.
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22: In Eisenberg haben wir aktuell 10 Grad, in Ludwigshafen ebenfalls 10 und Heppenheim meldet 9 Grad. In den nächsten Stunden ist es überwiegend regnerisch mit leichtem Regen. Heute Nacht sinkt das Thermometer auf frische 5 Grad. Morgen wird es teils bewölkt mit Regen bei bis zu 14 Grad.
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24: Die Annette Radek Show, heute mal mit mir, Martin Fischer. Wunderschönen Freitag, wir starten rein mit einem Riesen-Rock-Klassiker in die 11-Uhr-Stunde. Meatloaf, I do anything for love.

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1: Eine kleine Ladung Power aus Deutschland. Das war ein Accept mit Balls to the Wall. Ja, die sind aus Deutschland. Wissen viele nicht, ne? Wieder was gelernt. Hier ist die Annette Radek Show am Freitag. Heute mal mit mir, Martin Fischer. 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Hier sind jetzt erstmal Skindred. Can I get it?

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2: Stellt euch eine Stadt vor, die wie ein riesiges Schachbrett aufgebaut ist. Das ist Mannheim. Im 17. Jahrhundert hat der Kurfürst Friedrich IV. Die Stadt neu planen lassen und das in einem ungewöhnlichen Layout. Ein Rastersystem aus Quadraten. Die Idee war, eine klar geordnete Stadtstruktur zu schaffen, die den Verkehr erleichtert und die Verwaltung vereinfacht. Also kein Gewirr aus engen Gassen und Querstraßen. In der Mannheimer Innenstadt findet man sich schnell zurecht. Die Idee war eigentlich ganz schlau, aber die Nummerierungen von den Straßen können manchmal wie so ein labyrinthartiges Puzzle wirken. Hey, wenn du Lust auf ein Bier hast, komm nachher zu mir. Ich wohne in der Q511? Klingt irgendwie komisch, aber die Mannheimer haben sich dran gewöhnt. Klar strukturiert ist es auf jeden Fall und ich meine, das hat ja eigentlich auch was traditionell Deutsches an sich. Und so bleibt die Quadratstadt auch heute noch ein Markenzeichen von Mannheim. Falls ihr also demnächst online euren alten Staubsauger verkauft und eine Adresse aus Buchstaben und Zahlen bekommt, wundert euch nicht, da könnt ihr euch ziemlich sicher sein, wo das Paket hingeht.
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17: Auf der A6 Richtung Mannheim steht zwischen Grünstadt und dem Kreuz Frankenthal ein kaputter Lastwagen auf dem Standstreifen. Auf der A60 Richtung Mainz liegen an der Einfahrt Mainz-Weisenau Gegenstände auf der Fahrbahn. Auf der A61 zwischen dem Rastplatz auf dem Hirschen und dem Kreuz Ludwigshafen laufen in beiden Richtungen Personen auf dem Standstreifen. Gute Fahrt!
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17: In Bürstadt sind es aktuell 12 Grad, in Heppenheim haben wir 10 Grad, genauso in Heddesheim. In den nächsten Stunden ist es überwiegend regnerisch mit leichtem Regen. Heute Nacht sinkt das Thermometer auf frische 5 Grad. Morgen wird es teils bewölkt mit Regen bei bis zu 14 Grad.
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1: Der gute alte Alice Cooper, hey stupid. In der Annette Radek Show, 11:45 haben wir es, gleich wird wieder gezockt. Ihr könnt euch jetzt schon mal anmelden in der App für 60 Seconds Spezial. Die schnellste Wissens-Rallye der Welt. Ich kann ja schon mal sagen, es geht um Urlaub. Könnte man auch mal wieder machen, oder? Genau wie die Annette, die ist schon weg. Mehr Infos dazu gleich 12 nach den News und nach einer Menge guter Mucke mit The Police zum Beispiel. Hier ist Message in a Bottle. Bis gleich.
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3: Und wir schauen jetzt hier auf die drei größten Rockalben aus dem Jahr 1980.
2: Platz 3.
3: Mit Songs wie Another One Bites the Dust und Crazy Little Thing Called Love. Natürlich bis heute legendär Queen und The Game.
2: Platz 2.
3: Weiter geht's mit Bruce Springsteen und The River. Die Platte enthält einfach mal 20 Tracks mit drauf, unter anderem Hungry Heart oder auch The River. Es war übrigens auch Springsteens erster

0: Platz 1.
1: Ja, ich glaube, dazu brauche ich jetzt, denke ich, nicht allzu viel zu sagen. Das ist eine relativ klare Sache. Mit Brian Johnson am Mikrofon wurde es zum bestverkauften Rockalbum aller Zeiten. Auf Platz 1 im Jahr 1980, AC/DC mit Back in Black.

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13: Ich bin Thomas Bleskin. US-Präsident Donald Trump ist nach seinem Staatsbesuch in China wieder auf dem Rückweg in die USA. 2 Tage lang ging es bei den Gesprächen in Peking auch um den Iran-Krieg und Taiwan, vor allem aber um Wirtschaftsthemen.
14: Die US-Seite deutete an, dass China mögliche Deals für Agrarprodukte eingeht oder Boeing-Flugzeuge kaufen könnte. Auch Peking sprach davon, wichtige Einigkeit darüber erzielt zu haben, die Wirtschafts- und Handelsbeziehungen mit den USA stabil zu halten. Neben möglichen Handelsdeals tütete Trump auch noch ein Geschenk ein. Präsident Xi Jinping versprach, ihm Samen für Rosen zu schicken, die Trump zuvor in Zhongnanhai bestaunt hatte, dem Regierungskomplex der kommunistischen Partei. Mittlerweile hat Trump Peking in der Air Force One verlassen. Johannes Neudecker, Peking.
13: Hohe Energiepreise haben in Deutschland zu einer geringeren Produktion und Jobverlusten in besonders energieintensiven Industriebereichen geführt. Der Produktionsrückgang in ausgewählten Branchen wie Chemie, Papier, Glas oder Metallerzeugung fiel mit 15% seit Februar 2022 deutlich größer aus als in der gesamten Industrie mit etwa 9%, wie das Statistische Bundesamt mitteilte. Die Werte schließen den März dieses Jahres mit ein. Mit dem Produktionsrückgang gingen etliche Arbeitsplätze verloren. Vor der dänischen Insel Anholt ist ein toter Wal entdeckt worden. Unklar ist, ob es sich um den Wal handelt, der Ende März erstmals vor Timmendorfer Strand gestrandet war. Einiges spricht nach Ansicht von Experten aber dafür.
15: Die dänische Insel Anholt liegt so rund 200 Kilometer von dem Ort entfernt, wo Buckelwal Timmy vor rund 2 Wochen unter so ein bisschen unklaren Umständen freigelassen wurde. Das kann schon gut sein, dass er da jetzt hingeschwommen ist oder hingeschwemmt wurde. Auch die Größe passt. 10 bis 15 Meter groß soll das tote Tier sein. Das passt zu Timmy, der oft als 12 Meter lang beschrieben wurde. Und der tote Wal soll eine kranke Haut haben. Auch das klingt nach Timmy. Und es ist ja auch einfach wahrscheinlich, dass Timmy auf offener See nicht überlebt hat, denn genau das hatten Experten ja immer wieder vorausgesagt.
16: Ronny Thorau, Nachrichtenredaktion.
13: Sängerin Sarah Engels muss beim Finale des Eurovision Song Contests in Wien für Deutschland bereits als zweiter Act antreten. Dass sie mit ihrem Lied Fire beim Publikum punkten kann, hat die Musikerin bereits im Halbfinale außer Konkurrenz gezeigt. Stimmen kann sie aber erst am Samstagabend sammeln. Nach Sarah Engels kommen noch 23 weitere Auftritte.
16: Und jetzt für euch das Südwest-Update mit mir, Vincent Schulz. Und in Mainz trifft sich BioNTech heute zur Hauptversammlung. Im Mittelpunkt steht die Frage, wie der Umbau nach den angekündigten Entlassungen und Standortschließungen laufen soll. Heute müssen sich viele Kunden im Südwesten auf Einschränkungen beim Einkaufen einstellen. Verdi hat in mehreren Städten zu Warnstreiks bei Unternehmen wie IKEA und auch Kaufland aufgerufen. Und das hessische Innenministerium ist zufrieden mit dem Start der neuen Beratungsstelle gegen Hass im Netz. In den ersten 3 Monaten seit Beginn gab es mehr als 450 Hinweise.
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17: Auf der A65 Richtung Ludwigshafen gibt es zwischen Deidesheim und Neustadt Nord 2 Kilometer Stau. In der Gegenrichtung, Richtung Landau, steht ihr zwischen Ebenkoben und Deidesheim ebenfalls auf 1 Kilometer. Auf der A6 Richtung Mannheim steht zwischen Grünstadt und dem Kreuz Frankenthal ein kaputter Lastwagen auf dem Standstreifen. Habt eine gute und sichere Fahrt.
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17: In Heppenheim zeigt das Thermometer 10 Grad. In Gernsheim ist es mit 11 Grad etwas milder und auch in Mutterstadt messen wir 10 Grad. In den nächsten Stunden ist es überwiegend regnerisch mit leichtem Regen. Heute Nacht sinkt das Thermometer auf frische 5 Grad. Morgen wird es teils bewölkt mit Regen bei bis zu 14 Grad.
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18: Hier ist die Annette Radio-Show gleich mit 60 Seconds Spezial, der schnellsten Wissensrallye der Welt. Es gibt wieder was zu gewinnen, einen Urlaub. Besser gesagt, einen Kurzurlaub für 2 Personen in einem maritimen Hotel der Wahl in Deutschland. Wer die kennt, der weiß, maritime Hotels gibt's überall. Also ihr könnt euren Kurzurlaub da relativ flexibel planen. Je nachdem, wo es euch gerade hinzieht. Mehr Infos gibt's auch unter maritim.de. Und jetzt heißt's anmelden. Entweder in der App oder anrufen. Je nachdem, wie es gerade bei euch läuft. 3 Songs haben wir Zeit. Und das sind 3 Übersongs. Meine Güte. Nirvana, Come As You Are haben wir dabei. Ist ein fettes Ding. Lordi, Hard Rock, Hallelujah ist auch ein fettes Ding. Und ich glaube, den hier muss ich euch nicht vorstellen. Hier sind Queen mit Bohemian Rhapsody. Bis gleich.
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0: Nirvana, Come As You Are. So eine geile Nummer. Und Leute, ich habe gute Nachrichten. Wir haben einen Mitspieler gefunden.
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0: Und bei mir ist der Jannis aus Groß-Gerau. Jannis, heute ist dein großer Tag, oder?
3: Ja, auf jeden Fall.
0: Ja, wunderbar. Sag mal, wo bist denn du gerade unterwegs? Das hört sich ein bisschen an, als wärst du noch in irgendwas beschäftigt gerade.
3: Ich bin gerade noch auf der Arbeit. Halbe Stunde bis zum Feierabend.
0: Ah, okay. Aber hast du da kurz mal so einen kleinen Raum, wo du kurz mal so Fokus Area machen kannst?
3: Ja, definitiv.
0: Man hört es auf jeden Fall im Hintergrund. Da geht es auf jeden Fall ab bei euch. Du, Jannis, heute ist der letzte Tag. Sixties, eine Runde danach haben wir noch. Momentan führt der Jan aus Rothenburg mit 11 Punkten. Das ist aber auf jeden Fall machbar, würde ich sagen, oder?
3: Ja, es kommt das Wissensgebiet an. Ja, jedes Wissensgebiet ist mein Lieblingswissensgebiet.
0: Jedes?
3: Ja, dann
0: brauche ich den Zufallsgenerator ja gar nicht anmachen. Dann können wir einfach sagen, okay, nehmen wir irgendwas.
3: Nein, es kommt, also am besten ist eigentlich immer Essen und Trinken. Das geht immer am besten. Aber ansonsten, ich muss sehen, wie es kommt. Von daher, warte, einen Moment.
0: Alles klar. Du,
3: so,
0: es geht,
3: jetzt ist es ruhiger.
0: Jetzt ist es ruhiger, wunderbar. Es geht um einen Kurzurlaub für zwei Personen in einem maritimen Hotel der Wahl in Deutschland. Bisschen Arbeit, bisschen Urlaub kann man mal wieder machen, oder?
3: Definitiv, ja, sehr gerne.
0: Super, dann finden wir doch mal raus, wo du hier unterwegs bist, in welchem Wissensgebiet. Du sagst Stopp. Bist du bereit?
3: Ja.
0: Wunderbar.
1: Stopp. Wissensgebiet Geografie.
3: Sauber.
0: Das ist nicht Essen und Trinken. Aber kriegen
3: nicht
0: wir auch
3: ganz
0: hin, oder?
3: Ja, das schaffen wir.
0: Alles klar, dann fange ich an mit der ersten Frage. Sobald die gestellt ist, geht die Zeit los. Bist du ready?
3: Okidoki.
0: Let's go. Ja oder nein? Der Amazonas führt mit mehr Wasser als jeder andere Fluss der Erde.
3: Ja.
0: Welcher Vulkan hat Pompeji begraben?
3: Weiter.
0: Der Vesuv. Gehört Ibiza zu Spanien oder Portugal?
3: Portugal.
0: Spanien. Wie heißt die Hauptstadt von Sachsen-Anhalt?
3: Weiter.
0: Magdeburg. In welcher Jahreszeit feiern die Menschen in Neuseeland Weihnachten?
3: Sommer.
0: Was heißt Landkarte auf Englisch?
3: Map.
0: An welches Land grenzt Schleswig-Holstein?
3: Weiter.
0: Dänemark. Ist Kanada größer oder kleiner als Europa?
3: Größer.
0: Kleiner. Ja oder nein? Der Mount Everest ist höher als 10.000 Meter.
3: Ja.
0: Nein. Wie heißt die Hauptstadt von Syrien?
3: Weiter.
0: Damaskus. Welches Land sieht auf der Karte aus wie ein Stiefel?
3: Italien.
0: Welches Land ist für die Pyramiden von Gizeh bekannt?
3: Ägypten.
0: Der Panama-Kanal verbindet den Atlantik mit welchem Ozean?
3: Weiter.
0: Pazifik. Welche Insel ist die größte der Welt?
3: Neuseeland.
0: Grönland. Welcher Kontinent ist der einzige ohne permanente Bevölkerung?
3: Weiter.
0: Das ist die Antarktis. Du hast ja eben gesagt, alle Wissensgebiete, ich glaube, Geografie war es nicht so ganz, oder?
3: Nee, definitiv nicht. Ja, aber das geht ums Mindset, ne?
0: Wir zählen mal nach. Ich habe meine Praktikantin Lucia hier. Wie viele Punkte waren das denn?
4: Das waren 5 Punkte, also leider knapp daneben.
3: Das habe ich auch geschätzt, 5 Punkte. Aber 5 sind besser wie 4.
0: Hast du schon mitgezählt im Kopf? Naja, okay. Ja. Ist es halt diesmal nicht so gelaufen, aber machst du nochmal mit. Nächstes Mal
3: auf
0: vielleicht.
3: Auf jeden Fall.
0: Eins der anderen Wissensgebiete.
3: Essen und Trinken muss noch dran.
0: Essen und Trinken kommt nächstes Mal, weil da sind wir uns ganz sicher.
3: Alles klar.
0: Ja, Jannis, vielen Dank fürs Mitmachen. Ich wünsche dir noch einen schönen Tag, ja?
3: Gerne. Mach's gut. Ciao, ciao.
0: Ciao, ciao. Also die 11 Punkte vom Jan aus Rothenburg, die stehen weiterhin. Still going strong. Eine einzige Runde haben wir noch. Die Entscheidung dann heute um kurz nach 5 beim Olli.
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0: Auf der A665 Richtung Ludwigshafen gibt es zwischen Edenkoben und Neustadt Nord dichten Verkehr. In der Gegenrichtung Richtung Landau steht ihr zwischen Deidesheim und Neustadt Nord auf einem Kilometer. Auf der A602 Richtung Trier rollt der Verkehr zwischen Trier-Ehrang und dem Verteilerkreis nur zäh. Habt eine gute und sichere Fahrt.
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0: Bei euch in Heddesheim sind es aktuell 10 Grad, in Ladenburg messen wir 11 und Gernsheim meldet 12 Grad. In den nächsten Stunden ist es überwiegend regnerisch mit leichtem Regen. Heute Nacht sinkt das Thermometer auf frische 5 Grad. Morgen wird es teils bewölkt mit Regen bei bis zu 14 Grad.
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0: Rick Springfield. Jessie's Girl. Ihr könnt mir nichts erzählen, der macht immer gute Laune, oder? Hier ist die Annette Radek Show, heute mit mir, Martin Fischer, und natürlich auch mit...
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0: So, die Annette ist weg, der Uschmann ist trotzdem da. Hallo Oliver.
2: Hallo Martin, ich grüße dich.
0: So, ich glaube, es ist uns niemand böse, wenn wir sagen, es steht eins der spannendsten Fußballwochenenden in der Geschichte der Bundesliga an, oder? Also jedenfalls, wenn es um Auf- und Abstieg geht... Sowohl in der ersten als auch in der zweiten Liga. Ich glaube, so knapp war es noch nie, ne?
2: Ja, das ist absolut faszinierend. Pauli, Heidenheim und Wolfsburg liegen in dieser Reihenfolge von unten gesehen auf den letzten Plätzen gleich auf mit 26 Punkten und kämpfen um den Relegationsplatz und somit um die mögliche Rettung. Mhm. Und das besonders Sensationelle daran ist ja, dass viele Menschen mit Heidenheim so verfahren sind, als würden sie die Steuer machen. Sie haben sie abgeschrieben, genau. Schon längst. Und jetzt ist es möglich, dass Heidenheim tatsächlich wieder in der Relegation landet. Und je nachdem, wie die zweite Liga abläuft, womöglich wieder in der gleichen Relegation wie im vergangenen Jahr, nämlich gegen Elversberg.
0: Das ist unglaublich.
2: Das Spiel der Woche, das können wir schon mal vorwegnehmen, das Spiel des Wochenendes ist dementsprechend natürlich aber auch Pauli gegen Wolfsburg. Mhm. Das direkte Duell um den Abstieg am Millerntor. Meine Güte, der Puls geht hoch.
0: Ja, kannst du dir nicht ausdenken. Und ich sag ganz ehrlich, also ob man jetzt Heidenheim in der ersten Liga braucht oder nicht, ist immer so die Frage. Aber wenn die das wirklich schaffen, nachdem die schon so komplett raus waren, sag ganz ehrlich, dann haben sie es auch verdient. Da kannst du nichts mehr sagen. So, Meisterschaft ist natürlich längst durch. Liebe Grüße an die Bayern. Aber in der oberen Tabellenhälfte, da tut sich trotzdem noch was, ne?
2: Ja, da scharwenzeln Stuttgart, Hoffenheim und auch Leverkusen noch um den vierten Platz herum. Den wichtigen vierten Platz, die direkte Qualifikation für die Champions League.
0: Ja.
2: Und auch wenn Stuttgart womöglich die besten Karten hat, ist es schon wieder die zweite Sensation, dass erneut ein Verein, der auf Heim endet, so überrascht hat diese Saison. Denn letzte Saison wäre Hoffenheim ja beinahe abgestiegen.
0: Mhm.
2: Und jetzt haben sie ein richtiges Fußballmärchen hingelegt.
0: Ja, und wir haben es ja schon gesagt, also genau das Gleiche, was im Keller der ersten Liga abgeht, das hast du auch an der Spitze der zweiten Liga. Drei Vereine mit gleicher Punktzahl auch hier. Das ist unglaublich. Wie ist das passiert?
2: Da entscheidet es sich zwischen Elversberg, Paderborn und für euch natürlich besonders wichtig Hannover 96. Man muss schon sagen, es wäre schon toll, wenn dieser Traditionsverein Hannover 96 per direkt zweiten Platz wieder in die erste Liga schießt und wir dann eben vielleicht nochmal Heidenheim-Elversberg erleben oder Heidenheim-Paderborn. Und in beiden Fällen würde ich in der Relegation sagen, dass Heidenheim das Wunder schafft. Mhm. Also es ist wirklich, es ist das beste Fußballwochenende neben Champions League-Finale.
0: Ja, ohne Witz.
2: Dieses Finale, vor allem weil auch alle Spiele gleichzeitig sind, damit es keine Wettbewerbsverzerrung gibt. So wie es ganz früher immer war, sagt der alte Mann.
0: Ja, ich kann nichts anderes sagen. Also ich freue mich so sehr auf diese beiden Spieltage. Hört auf jeden Fall morgen rein in der Rock Arena mit dem Kollegen Cedric Kunz. Da bleibt ihr up to date. Und Oliver, ich sag vielen lieben Dank. Ein geiles Wochenende dir.
2: Ja, ich wünsche euch auch ein fantastisches Fußballwochenende. Schönes Frühlingswetter. Und falls ihr für die Vereine haltet, für die es um alles geht, wünsche ich euch gute Nerven.
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8: Ich bin Dirk Zeitler. Die Folgen des Iran-Kriegs drücken immer mehr auf die wirtschaftliche Lage in Deutschland. Nachdem der Start ins Jahr stärker ausfiel als erwartet, rechnet die Bundesregierung im zweiten Quartal nun mit einem deutlichen Konjunkturdämpfer. Das geht aus dem aktuellen Bericht des Wirtschaftsministeriums hervor.
9: Steigende Preise, Lieferkettenprobleme und Unsicherheit belasten die Stimmung in Unternehmen und privaten Haushalten. So steht's im aktuellen Monatsbericht des Bundeswirtschaftsministeriums. Alle Indikatoren, so heißt es weiter, deuten auf einen schweren Dämpfer der Konjunktur hin. Wie es genau weitergeht, hänge unter anderem davon ab, wie lange der Konflikt mit dem Iran noch dauert, wie lange die Handelswege und auch Produktionskapazitäten beeinträchtigt bleiben. Und selbst nach einer Entspannung dürften zum Beispiel die Energie- und Rohstoffpreise noch nicht so schnell wieder sinken. Thomas Thonfeld, Nachrichtenredaktion.
8: US-Präsident Trump ist nach seinem Staatsbesuch in China wieder auf dem Rückweg in die USA. Der Republikaner stieg auf dem Hauptstadtflughafen in Peking in die Air Force One. Es war nach 2017 bereits der zweite Staatsbesuch Trumps in China. Er kam mehrfach zu Gesprächen mit Staatschef Xi zusammen. Nach US-Angaben sollen bei den Treffen auch Verabredungen im Flugzeug- und Agrarbereich getroffen worden sein. Russland und die Ukraine haben jeweils 205 Kriegsgefangene ausgetauscht. Wie der ukrainische Präsident Zelensky auf der Plattform X mitteilte, sei dies der erste Schritt eines größeren Austauschs von insgesamt 1000 Gefangenen auf jeder Seite.
10: Wir werden weiter um jeden kämpfen, der noch in Gefangenschaft ist, sagte der ukrainische Präsident Zelensky. Der Austausch von jeweils 1000 Kriegsgefangenen war Teil einer Vereinbarung über eine dreitägige Waffenruhe. Die hatte US-Präsident Trump vermittelt. Sie schützte vor allem die Militärparade zum Weltkriegsgedenken in Moskau am 9. Mai. Weil der An- und Abtransport von Soldaten schwierig ist, wurden auch schon frühere größere Austausche in mehrere Etappen aufgeteilt. Aus Moskau, Katharina Schröder.
8: Misstrauen, Neugier oder Untreueverdacht? Zahlreiche Menschen in Deutschland haben laut einer Umfrage schon mal heimlich das Smartphone der Partnerin oder des Partners durchsucht. Das geht aus einer repräsentativen Umfrage des Digitalverbands Bitkom hervor. Demnach haben 26% der Befragten mit Beziehungserfahrung schon einmal ohne ausdrückliche Erlaubnis einen Blick ins Partnerhandy geworfen. 10% davon sogar mehrfach.
11: Und jetzt für euch das Südwest-Update mit mir, Vincent Schulz. Und in Mainz trifft sich BioNTech heute zur Hauptversammlung. Im Mittelpunkt steht die Frage, wie der Umbau nach den angekündigten Entlassungen und Standortschließungen laufen soll. Heute müssen sich viele Kunden im Südwesten auf Einschränkungen beim Einkaufen einstellen. Verdi hat in mehreren Städten zu Warnstreiks bei Unternehmen wie IKEA und auch Kaufland aufgerufen. Und das hessische Innenministerium ist zufrieden mit dem Start der neuen Beratungsstelle gegen Hass im Netz. In den ersten 3 Monaten seit Beginn gab es mehr als 450 Hinweise.
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12: Auf der A643 Richtung Wiesbaden gibt es zwischen Mainz-Gonsenheim und Wiesbaden-Eppelallee 1 Kilometer Stau. Ihr verliert mindestens 4 Minuten Zeit. Gute Fahrt.
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12: In Bad Dürkheim sind es aktuell 13 Grad, in Ladenburg haben wir 11 Grad und in Osthofen ebenfalls 13 Grad. In den nächsten Stunden ist es überwiegend regnerisch mit leichtem Regen. Heute Nacht sinkt das Thermometer auf frische 5 Grad. Morgen wird es teils bewölkt mit Regen bei bis zu 14 Grad.
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13: Die Annette Radek Show. Heute mit mir, Martin Fischer, kurz vor Wochenende. Bald haben wir es, Leute. Mit dem hier geht's rein in die neue Stunde. Den kennen vielleicht einige von euch noch aus dem Cars-Soundtrack. Aber das war ein Cover. Hier ist das Original von Tom Cochrane, Life is a Highway. Schönen Freitag.
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0: Eine fette Ladung Energie mit Judas Priest. In der Annette Radek Show, das war Turbo Lover. Und alle von euch, die am Wochenende vielleicht noch nicht so viel vorhaben, falls ihr noch ein paar Ideen braucht, der Kollege Vincent Schulze hat sich mal wieder angeschaut, was denn bei uns in der Region am Wochenende so läuft.
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2: Dienstag, 19. Mai, da kommen Gypsy Kings ins Kapitol nach Mannheim. Die machen ihren Namen alle Ehre. Live ist das auf jeden Fall ein richtiges Fest. Macht richtig viel Spaß. Karten gibt's hier ab 74 Euro. Und am Freitag, den 22. Mai, da wird's hart. Im Kammgarn in Kaiserslautern.
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2: Stahlmann kommt vorbei und werden euch ordentlich einheizen. Es wird eine richtig geile Show. Karten gibt's hier ab 34 Euro.
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0: So, das waren die Infos. Ich hoffe, ihr habt eine gute Idee fürs Wochenende gefunden. Hier gibt's weiter besten Rock'n'Pop mit den Rolling Stones. Angry.

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1: My Hero von den Foo Fighters war die dritte Single vom zweiten Album The Color and the Shape, veröffentlicht im Januar 1998. Da geht mein Held 7 zu, wie er geht. Da geht er, mein Held, und er ist ganz, ganz durchschnittlich. Foo Fighters Frontmann Dave Grohl geht es in dem Song eben um ganz normale Menschen, um Alltagshelden, um Leute wie du und ich. Es ist zu erschreckend, jetzt darüber zu reden.

0: von den Foo Fighters, auch ein Teil einiger Hollywood-Soundtracks, und vor allem im Rahmen des ersten Corona-Lockdowns haben viele Stars die Nummer performt aus Solidarität mit Pflegepersonal. 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
12: Auf der A65 Richtung Landau zwischen dem Rastplatz Spielberg und Deidesheim läuft die Unfallaufnahme. Rechnet mit Behinderungen. Gute Fahrt.
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12: In Bürstadt sind es aktuell 10 Grad. Auch in Heddesheim zeigt das Thermometer 10 Grad. Und in Mutterstadt messen wir ebenfalls 10 Grad. In den nächsten Stunden ist es überwiegend regnerisch mit leichtem Regen. Heute Nacht sinkt das Thermometer auf frische 5 Grad. Morgen wird es teils bewölkt mit Regen bei bis zu 14 Grad.
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1: Das waren Still Skin Inside in der Annette Radek Show. Das war's dann auch wieder für heute. Aber eine Sache habe ich ja noch versprochen. Ein Merch-Paket wollten wir ja noch raushauen für den super heißen Liquimoli Konzertsommer. Da ist alles drin, was man für ein Festival so braucht. Eine glückliche Telefonnummer wurde mir hier gerade übergeben von der Jasmin. Da rufen wir jetzt mal an. Es bleibt spannend.
2: Jasmin Weber, hallo.
1: Hallo, da ist die Jasmin aus Konz.
2: Genau.
1: Hi Jasmin, hier ist der Martin aus der Annette Radek Show. Ich bin nicht Annette, das hast du vielleicht erkannt, aber ich mache die ja heute für dich. Du Jasmin, ich habe mal eine ganz normale, entspannte Frage an dich. Was sagst du so zu Festivals?
2: Ja, finde ich super.
1: Hast du da möglicherweise schon das ein oder andere geplant dieses Jahr?
2: Leider noch nicht. Gerne zurück am Ring dieses Jahr, aber wir haben noch keine Tickets.
1: Ja, da gibt's ja unter anderem bei uns nächste Woche welche zu gewinnen. Musst du mal gucken, was beim superheißen Konzert so mal kommt. Aber die viel bessere Frage ist, wenn du dann dahin fährst, könntest du möglicherweise so ein bisschen Ausrüstung gebrauchen? Ich weiß nicht, also zum Beispiel ein Pavillon, eine Bluetooth-Box, sowas in der Art.
2: Ja, auf jeden Fall.
1: Würdest du mitnehmen?
2: Würde ich auf jeden Fall mitnehmen.

0: Ja, Jasmin, dann sage ich herzlichen Glückwunsch. Das Merch-Paket gehört nämlich dir, jawohl.
1: Ja, mega cool. Vielen Dank.
0: Jetzt ist natürlich die Frage, jetzt musst du noch an Tickets kommen, ne? Also der super heiße Konzertsommer, wie gesagt, mit Liquimoli, der fängt nächste Woche an, musst du dann mitmachen. Aber ich würde sagen, damit bist du schon mal ganz gut ausgestattet, oder?
1: Ja, würde ich auch sagen.
0: Dann können wir reinstarten in den Festivalsommer. Jasmin, vielen lieben Dank fürs Mitmachen. Wir melden uns dann wieder bei dir und dann kriegst du das alles zugeschickt, ja?
1: Ja, vielen Dank für den Gewinn.
0: Super, ich wünsche dir noch einen super geilen Tag und liebe Grüße an alle, mit denen du möglicherweise planst, dorthin zu fahren. Gibt's da einige?
1: Ja, Freunde, meine Schwester.
0: Okay.
1: Wäre auf jeden Fall top, wenn also, das klappen würde.
0: Okay, also du sitzt dann nicht alleine unter dem Pavillon, ne? Das wäre ja blöd.
1: Nee.
0: Okay, super Jasmin. Mach's gut, vielen Dank fürs Mitmachen. Wir hören uns dann.
1: Danke auch.
0: Super. Ciao. So, die Jasmin ist ausgestattet für den Sommer. Jetzt seid ihr dran. Ab nächster Woche geht's los mit dem super heißen Liquimoli Konzertsommer. Wir hauen jede Woche Tickets raus. Ab Montag einschalten. Das war's von mir. Ich bin Martin Fischer. Habt ein geiles Wochenende und viel Spaß mit dem Rockbaron.
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8: Ich bin Tine Klimach. Die Spritpreise in Deutschland sind erneut gestiegen. Am Feiertag lag der Dieselpreis zum ersten Mal seit knapp einer Woche im bundesweiten Tagesschnitt wieder über 2 Euro. Das teilte der ADAC mit. Auch Superbenzin war wieder etwas teurer. Die weiter allgemein hohen Energiepreise belasten auch die Wirtschaft.
9: Seit Februar 2022 ging die Produktion in der Chemie-, Papier- und Glasherstellung sowie in der Metallerzeugung um gut 15% zurück. Deutlich mehr als in anderen Branchen, so das Statistische Bundesamt. Und da, wo die Produktion zurückgefahren werden musste, gingen auch Arbeitsplätze verloren. Mehr als 6% weniger Beschäftigte haben die energieintensiven Branchen im Vergleich zu vor 4 Jahren. Einzige Ausnahme ist die Mineralölverarbeitung. Hier stieg die Produktion um fast 25% und es kamen 1.000 neue Arbeitsplätze dazu. Diana Kramer, Nachrichtenredaktion.
8: Klimaaktivisten haben eine Podiumsdiskussion mit Bundeskanzler Merz beim Katholikentag in Würzburg mit Zwischenrufen und Pfiffen gestört. Die mehr als 1.000 Zuhörer im Saal verfolgten die Szenerie zunächst für wenige Minuten geduldig, forderten die etwa 4 Protestierenden dann aber auf, zu gehen. Vor Merz' Auftritt hatten sich etwa 400 Demonstranten vor dem Kongresszentrum versammelt. Vor der Küste der dänischen Insel Anholt treibt ein toter Wal im Meer. Experten zufolge handelt es sich um einen Buckelwal. Es könnte sich um Timmy handeln. Einiges deutet darauf hin. Ronny Thorau, was spricht denn dafür?
10: Ja, zum einen der Fundort. Die dänische Insel Anholt liegt so rund 200 Kilometer von dem Ort entfernt, wo Buckelwal Timmy vor rund 2 Wochen unter so ein bisschen unklaren Umständen freigelassen wurde. Das kann schon gut sein, dass er da jetzt hingeschwommen ist oder hingeschwemmt wurde. Auch die Größe passt. 10 bis 15 Meter groß soll das tote Tier sein. Das passt zu Timmy, der oft als 12 Meter lang beschrieben wurde. Und der tote Wal soll eine kranke Haut haben. Auch das klingt nach Timmy.
8: Danke, Ronny. Dem toten Wal sollen nun unter anderem Proben entnommen werden. Beim Finale des Eurovision Song Contests in Wien muss Sarah Engels für Deutschland schon als 2. Act antreten. Dass sie mit ihrem Lied Fire beim Publikum Feuer entfachen kann, hat die Sängerin bereits im Halbfinale außer Konkurrenz gezeigt. Stimmen kann sie aber erst morgen Abend sammeln. Ob die Zuschauer ihren Auftritt nach 23 weiteren Liedern noch in Erinnerung haben, muss das große Finale zeigen.
11: Und jetzt für euch das Südwest-Update mit mir, Vincent Schulz. Und in Mainz trifft sich BioNTech heute zur Hauptversammlung. Im Mittelpunkt steht die Frage, wie der Umbau nach den angekündigten Entlassungen und Standortschließungen laufen soll. Heute müssen sich viele Kunden im Südwesten auf Einschränkungen beim Einkaufen einstellen. Verdi hat in mehreren Städten zu Warnstreiks bei Unternehmen wie IKEA und auch Kaufland aufgerufen. Und das hessische Innenministerium ist zufrieden mit dem Start der neuen Beratungsstelle gegen Hass im Netz. In den ersten 3 Monaten seit Beginn gab es mehr als 450 Hinweise.
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12: Auf der A65 Richtung Landau läuft zwischen dem Rastplatz Spielberg und Deidesheim die Unfallaufnahme. Auf der A643 Richtung Wiesbaden stockt der Verkehr zwischen Mainz-Mombach und Wiesbaden-Eppelallee auf 1 Kilometer mindestens 2 Minuten Zeitverlust. Habt eine gute und sichere Fahrt.
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12: In Frankenthal zeigt das Thermometer 11 Grad. Osthofen meldet 10 Grad, während es in Neustadt an der Weinstraße mit 13 Grad etwas milder ist. In den nächsten Stunden ist es überwiegend leicht regnerisch. Heute Nacht sinkt das Thermometer auf frische 4 Grad. Morgen wird es wechselhaft mit Regen und Wolken bei bis zu 13 Grad.
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13: Heute am Brückentag wieder mit eurem Rockbaron. Schön, dass ihr an diesem Freitagnachmittag mit dabei seid. Und gleich geht's hier wieder rein in Original oder Cover. Wir lassen wieder 2 Versionen des gleichen Songs antreten und in dieser Woche dann zum 2. Mal eine Version von Bob Dylan mit dabei. Das Original aus 67, All Along the Watchtower.
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13: Und wie so oft, wir haben es ja am Mittwoch schon besprochen, sind die Cover der Bob Dylan Songs meistens bekannter. Auch in dem Fall, oder? All Along the Watchtower, das Cover von Jimi Hendrix.
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13: Wir schauen gleich genau drauf und dann entscheiden wir uns für eine Version, die wir dann in voller Länge spielen. Bis dahin haben wir noch 3 Songs und den Start machen jetzt Pink Floyd mit Another Brick in the Wall Part 2.

0: Und jetzt geht's wieder rein in Original oder Cover und wieder mit Bob Dylan. Am Mittwoch hatten wir das ja schon bei Knocking on Heaven's Door. Dylan ist ja einer dieser Songwriter, bei denen die Lieder oft größer geworden sind als seine eigenen Aufnahmen. Andere Künstler nehmen den Kern und machen daraus nochmal etwas komplett Eigenes. Und heute haben wir seinen Song All Along the Watchtower dabei.
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0: Das Original kam ja 67 raus auf Dylans Album John Wesley Harding. Kurz, düster, ziemlich reduziert. Und im Text geht's um einen Joker und einen Dieb. Aber wie so oft bei Dylan bleibt genug Raum, dass jeder was anderes darin hört. Und dann kommt nur ein Jahr später Jimi Hendrix und macht aus diesem Song keine brave Coverversion, sondern ein eigenes Brett. Neue Spannung, mehr Druck, diese Gitarre vorne weg und plötzlich klingt das nicht mehr wie ein Dylan-Song, sondern wie ein Hendrix-Song. Und diesmal ist die Entscheidung für mich klar, heute gewinnt das Cover, weil Hendrix den Song nicht nur nachspielt, sondern wirklich komplett auflädt. Bei Dylan ist es der starke Entwurf, bei Hendrix wird daraus ein Rockmoment, der bis heute größer wirkt als die Vorlage. Heute heißt es, Cover schlägt Original. Hier ist Jimi Hendrix mit All Along the Watchtower.

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12: Auf der A65 Richtung Landau läuft zwischen dem Rastplatz Spielberg und Deidesheim die Unfallaufnahme. Im weiteren Verlauf gibt es zwischen Deidesheim und Neustadt Nord 1 Kilometer Stau mit mindestens 5 Minuten Zeitverlust. Wir wünschen euch eine gute Fahrt.
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12: In Mutterstadt zeigt das Thermometer 12 Grad. In Eisenberg ist es etwas milder mit 13 Grad. Auch in Mannheim haben wir 12 Grad. In den nächsten Stunden ist es überwiegend leicht regnerisch. Heute Nacht sinkt das Thermometer auf frische 4 Grad. Morgen wird es wechselhaft mit Regen und Wolken bei bis zu 13 Grad.
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12: Ich bin Tine Klimach. Die Folgen des Iran-Kriegs drücken immer mehr auf die wirtschaftliche Lage in Deutschland. Nachdem der Start ins Jahr stärker ausfiel als erwartet, rechnet die Bundesregierung im zweiten Quartal mit einem deutlichen Konjunkturdämpfer.
13: Steigende Preise, Lieferkettenprobleme und Unsicherheit belasten die Stimmung in Unternehmen und privaten Haushalten. So steht's im aktuellen Monatsbericht des Bundeswirtschaftsministeriums. Alle Indikatoren, so heißt es weiter, deuten auf einen schweren Dämpfer der Konjunktur hin. Wie es genau weitergeht, hänge unter anderem davon ab, wie lange der Konflikt mit dem Iran noch dauert, wie lange die Handelswege und auch Produktionskapazitäten beeinträchtigt bleiben. Und selbst nach einer Entspannung dürften zum Beispiel die Energie- und Rohstoffpreise noch nicht so schnell wieder sinken. Aus Berlin, Thomas Thonfeld.
12: Russland und die Ukraine haben nach übereinstimmenden Angaben jeweils etwa 200 Kriegsgefangene ausgetauscht. Wie der ukrainische Präsident Selenskyj auf der Plattform X mitteilte, sei es der erste Schritt eines größeren Austauschs von insgesamt 1000 Gefangenen auf jeder Seite.
14: Wir werden weiter um jeden kämpfen, der noch in Gefangenschaft ist, sagte der ukrainische Präsident Selenskyj. Der Austausch von jeweils 1000 Kriegsgefangenen war Teil einer Vereinbarung über eine dreitägige Waffenruhe. Die hatte US-Präsident Trump vermittelt. Weil der An- und Abtransport von Soldaten schwierig ist, wurden auch schon frühere größere Austausche in mehrere Etappen aufgeteilt. Aus Moskau, Katharina Schröder.
12: Bundestagspräsidentin Julia Glöckner lässt die Regenbogenflagge an diesem Sonntag einen Tag lang über dem Reichstagsgebäude wehen. Hierfür gäbe es einen klaren parlamentarischen Anlass, anders als beim Berliner Christopher Street Day. Denn am 17. Mai 2002 habe der Bundestag die Rehabilitierung homosexueller Opfer der NS-Justiz beschlossen, heißt es in einer Mitteilung. Zugleich sei der 17. Mai der internationale Tag gegen Homophobie. Unter ihrer Vorgängerin Bärbel Bass wehte die bunte Flagge auch während des CSD. Ob der tote Wal vor der dänischen Insel Anholt, der zuvor in der deutschen Ostsee gestrandete Buckelwal ist, ist weiter unklar. Man gehe zwar davon aus, dass es sich um einen Buckelwal handelt, so die dänische Umweltbehörde. Man habe aber keinen GPS-Sender gefunden. Dem Tier wurde eine Gewebeprobe entnommen. Sie soll nun nach Deutschland geschickt und dort untersucht werden.
15: Und jetzt für euch das Südwest-Update mit mir, Vincent Schulz. Und in Mainz trifft sich BioNTech heute zur Hauptversammlung. Im Mittelpunkt steht die Frage, wie der Umbau nach den angekündigten Entlassungen und Standortschließungen laufen soll. Heute müssen sich viele Kunden im Südwesten auf Einschränkungen beim Einkaufen einstellen. Verdi hat in mehreren Städten zu Warnstreiks bei Unternehmen wie IKEA und auch Kaufland aufgerufen. Und das hessische Innenministerium ist zufrieden mit dem Start der neuen Beratungsstelle gegen Hass im Netz. In den ersten 3 Monaten seit Beginn gab es mehr als 450 Hinweise.
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17: Auf der A65 Richtung Landau läuft zwischen dem Rastplatz Spielberg und Deidesheim die Unfallaufnahme. Im weiteren Verlauf Richtung Landau gibt es zwischen Deidesheim und Neustadt Nord 1 Kilometer Stau. Auf der A643 Richtung Mainz stockt der Verkehr zwischen Mainz-Mombach und dem Dreieck Mainz auf 1 Kilometer. Gute Fahrt!
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17: In Osthofen sind es aktuell 14 Grad, in Frankenthal ebenfalls 14. Mutterstadt meldet 12 Grad. In den nächsten Stunden ist es überwiegend leicht regnerisch. Heute Nacht sinkt das Thermometer auf frische 4 Grad. Morgen wird es wechselhaft mit Regen und Wolken bei bis zu 13 Grad.
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18: Und Rockbuddies, nicht so wirklich rockiges Thema, aber ich finde, es bewegt ganz Europa, denn morgen findet das große Finale des 70. Eurovision Song Contests statt. Die große Party, die steigt ja in Wien und mit dabei ist unser lieber Kollege Kai Borges. Wir schalten gleich mal rüber, sprechen mit ihm über den ESC und er gibt uns mal einen Einblick, was da eigentlich gerade so abgeht. Das machen wir nach 3 Songs und den Start, den macht jetzt Lenny Kravitz mit Fly Away. Schönen Nachmittag euch!

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1: So, Rock Buddies, morgen steigt das große Finale des 70. Eurovision Song Contests. Ein europäischer Mega-Wettbewerb. Und mittendrin ist der Kollege Kai Borges. Er ist für uns in Wien. Wir sagen Hi Kai.
2: Hi Fabian, wie geht's dir?
1: Gut, ich hoffe dir auch. Du bist ja schon ein paar Tage nämlich in Wien. Wie ist denn die Stimmung in der Stadt? Europa ist ja zu Gast.
2: Ja, Europa ist zu Gast. Die ganze Eurovision-Gemeinde ist quasi wieder vor Ort. Und wenn man in den Wochen davor nicht so mitbekommen hätte, was es wieder für Diskussionen gibt, ist der Eurovision zerrissen, die Diskussion um die Teilnahme Israels, würde man das hier eigentlich gar nicht merken. So auch im Vergleich mit Basel im letzten Jahr oder auch Malmö vor zwei Jahren, geht das hier alles im wahrsten Sinne des Wortes sehr harmonisch, bunt und heiter über die Bühne und das macht richtig viel Spaß.
1: Das ist sehr schön. Was habt ihr alles so getrieben in der Stadt?
2: Es gibt hier an den unterschiedlichsten Orten Ausstellungen zur Geschichte des Eurovision Song Contests, mit Fokus natürlich auf die Teilnehmer aus Österreich. Was mir dieses Jahr besonders gut gefällt, wir waren gestern im Wien-Museum, da gibt es auch so einen Einblick hinter, wie politisch der ESC eigentlich war und ist. Mhm. Und das ist nicht ein Phänomen der letzten Jahre. Also das haben die richtig toll hier organisiert vom ORF in Wien.
1: Ja, spannend. Und du hast ja auch schon einige Acts gesehen. Also, was hast du erlebt? Was ist deine Meinung so bisher?
2: Also ich glaube, das wird ziemlich spannend morgen im Finale. Natürlich guckt die Bubble dann immer auch ein bisschen was sagen. Die Buchmacher, die sehen in diesem Jahr Finnland ganz vorne. Die haben aber auch im letzten Jahr daneben gelegen. Also ich glaube, das wird spannend. Da ist, glaube ich, einiges zu erwarten. Und am Ende, vielleicht macht es mein Favorit Dänemark.
1: Und rockmäßig, geht da was?
2: Ja, geht was. Also, was man erst so ein bisschen belächelt hat, das waren die Norweger, die so ein bisschen als Maneskin-Abklatsch irgendwie eingestuft wurden. Aber der Herr hat doch gestern richtig die Bühne gerockt und die Halle als letzter Starter im zweiten Halbfinale nochmal richtig zum Kochen gebracht. Das hat uns gut gefallen. Aber der wird sicherlich als Rock-Repräsentant in diesem Jahr nicht um die vordersten Plätze mitspielen.
1: Aber immerhin mit dabei. Also, Europa zu Gast in Wien. Das Finale des 70. ESCs, das läuft und du bist mit dabei. Ganz viel Spaß und Grüße nach Wien.
2: Dankeschön, viel Spaß beim Mitgucken.

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10: Auf der A643 Richtung Mainz gibt es zwischen dem Schiersteiner Kreuz und Mainz-Mombach 1 Kilometer Stau. Im weiteren Verlauf stockt der Verkehr zwischen Mainz-Gonsenheim und dem Dreieck Mainz auf 1 Kilometer. Habt eine gute und sichere Fahrt.
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10: Bei euch in Osthofen sind es aktuell 14 Grad, in Viernheim messen wir 11 Grad. Auch in Gernsheim zeigt das Thermometer 14 Grad. In den nächsten Stunden ist es überwiegend leicht regnerisch. Heute Nacht sinkt das Thermometer auf frische 4 Grad. Morgen wird es wechselhaft mit Regen und Wolken bei bis zu 13 Grad.
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1: Und jetzt gehen wir an diesem Freitag rein in unsere Rock'n'Pop News und hier haben wir alles unter dem Thema Musikvideos.
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1: Die Rolling Stones veröffentlichen das Musikvideo zu In the Stars und plötzlich sind die wieder jung. Mit Deepfake-Technologie digital verjüngt und natürlich umgeben vom aktuellen It-Girl-Schauspielerin Odessa Azayan. Und ganz viele andere Musiker, die sind auch mit im Video am Start. Schaut's euch gerne mal an. Und als Bonus haben sie sogar noch die Tracklist fürs neue Album Foreign Tongues rausgehauen. 14 Songs gibt's im Juli und ganz spannend, eine Coverversion von Amy Winehouse Hit You Know I'm No Good wird auch dabei sein. Das klingt spannend.
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1: Und wir kommen zum nächsten Video, zum nächsten Musikvideo und das kommt von U2. Die haben in Mexico City für Street of Dreams gedreht. Gerüchte über neue Musik gab es ja schon und hiermit wird das wohl offiziell auch bestätigt. Street of Dreams wird wahrscheinlich die erste Single fürs Album und wenn man sich diese Videos anschaut, dann ist da immer eine riesengroße Menschenmenge und alles ist in bunten Farben. Ich glaube, die Single macht richtig Spaß. Wir können sie euch noch nicht vorstellen. Es gibt, wie gesagt, nur die Videos vom Making-of quasi. Und gleich dazu gibt's sogar noch eine gute Nachricht. Ihr ehemaliger Schlagzeuger Larry Mullen Jr. ist zurück. Nach seiner Nackenoperation und Genesung ist er wieder startklar und wieder fester Bestandteil von U2. Also welcome back.
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3: Ich bin Tine Klimach. Es ist keine leichte Woche für Bundeskanzler Merz. Nachdem er bereits am Dienstag beim DGB-Kongress mit Pfiffen und Buhrufen statt Applaus begrüßt wurde, gab es einen ähnlichen Vorfall heute in Würzburg. Da war Friedrich Merz Gast bei einer Podiumsdiskussion beim Deutschen Katholikentag.
4: Dass Friedrich Merz und seine Regierung unbeliebt sind, kann der Kanzler schon länger in Umfragen sehen. Mehr als 80% sind unzufrieden. Jetzt bekommt Merz aber immer wieder ganz konkret vor Augen geführt, dass das nicht nur bloße Zahlen sind. Diesmal beim Katholikentag protestierten rund 400 Demonstranten vor allem gegen die Klimapolitik der Bundesregierung. Vier von ihnen störten die Podiumsdiskussion im Saal mit Zwischenrufen und Pfiffen. Nach einigen Minuten ging eine Aktivistin freiwillig, eine Frau wurde von Sicherheitskräften rausgezogen und die anderen hielten den Mund. Uli Reitinger, Nachrichtenredaktion.
3: Im Streit mit China um weitere US-Waffenverkäufe an Taiwan hat US-Präsident Trump noch keine Entscheidung getroffen. Er werde aber in nächster Zeit eine Entscheidung treffen, sagte Trump auf seinem Rückflug aus China in die USA. Peking will sich Taiwan einverleiben und drohte bereits mit dem Einsatz des Militärs, sollte es nicht auf friedlichem Wege funktionieren. Die USA unterstützen Taiwans Bemühungen, die Verteidigungsfähigkeit zu stärken. Im Handel wird heute gestreikt. Verdi hat Beschäftigte in ersten Betrieben bundesweit zu Arbeitsniederlegungen aufgerufen. Kundinnen und Kunden sollen nach Einschätzung des Handelsverbands HDE aber kaum etwas davon merken.
5: Der HDE sagt, bisher gebe es keine Hinweise auf Ladenschließungen oder ähnliche Einschränkungen. Einkaufen soll demnach ganz normal möglich sein. Hintergrund der Warnstreiks: Verdi hat erste Angebote der Arbeitgeber zurückgewiesen und fordert 7% mehr Lohn, mindestens aber 225 Euro. Die Arbeitgeber bieten ab November 2% und ab August 2027 weitere 1,5% mehr Geld. Die Positionen liegen also weit auseinander. Der Tarifstreit könnte deshalb noch dauern. Die vorigen Verhandlungen hatten sich über ein Jahr hingezogen. Thomas Bleski, Nachrichtenredaktion.
3: Misstrauen, Neugier oder Untreueverdacht. Zahlreiche Menschen in Deutschland haben schon mal heimlich das Smartphone der Partnerin oder des Partners durchsucht. Das geht aus einer Umfrage des Digitalverbands Bitkom hervor. Demnach haben über ein Viertel der Befragten schon mal ohne ausdrückliche Erlaubnis einen Blick ins Partnerhandy geworfen.
6: Und jetzt für euch das Südwesten-Update mit Talia Nürnberger. Der Ingenieurdienstleister Bertrand steckt weiter in der Krise. Laut dem Unternehmen mit Sitz in Ening liegt der Verlust bei 18,4 Millionen Euro. Als Gründe wurden vorrangig die Krise in der Automobilbranche und Auswirkungen des Iran-Konflikts genannt. Hessens Bauern haben mit Blick aufs Wetter Entwarnung gegeben. Gegenüber der dpa hieß es vom Bauernverband, mit Ernteausfällen und höheren Preisen sei nicht zu rechnen. Die Mainz 05 Frauen stehen kurz vor dem Durchmarsch in die erste Fußball-Bundesliga. Los geht's am Sonntag gegen den tabellenletzten VfR Wabein um 14 Uhr.
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7: Auf der A643 Richtung Mainz, zwischen Wiesbaden-Eppelallee und Mainz-Mombach, stockt der Verkehr. Ihr verliert dort mindestens 2 Minuten Zeit. Gute Fahrt.
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7: In Heppenheim zeigt das Thermometer 11 Grad. In Mutterstadt und Bürstadt sind es jeweils 12 Grad. In den nächsten Stunden ist es überwiegend leicht regnerisch. Heute Nacht sinkt das Thermometer auf frische 4 Grad. Morgen wird es wechselhaft mit Regen und Wolken bei bis zu 13 Grad.
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8: Und Rockbuddies, hier ist euer Rockbaron. Schön, dass ihr mit dabei seid an diesem Freitagnachmittag. Und wir gehen gleich wieder rein in unser Album der Woche. Dr. Feelgood von Motley Crue. Wir schauen gleich drauf aufs Musikvideo von Dr. Feelgood und generell auf dieses ganze Album und die Frage, was gibt uns eigentlich ein gutes Gefühl? Geh los nach drei Songs und dann hören wir auch Don't Go Away Mad, Just Go Away. Bis gleich.

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1: Und jetzt hören wir noch mal ein letztes Mal rein in unser Album der Woche, Dr. Feelgood. That's alright. Rock Buddies, was gibt euch eigentlich ein gutes Gefühl? Motley Crue, die haben sich das 89 bei ihrem Album Dr. Feelgood gefragt. Da gibt es natürlich Liebe, Sex und Rock'n'Roll. Und bei dem Lied Dr. Feelgood geht es um Drogen. Die können Leuten zwar ein gutes Gefühl geben, aber Motley Crue, die schaffen das auch so. Und die Musikvideo ist dafür auch ein perfektes Beispiel. Im Jahrzehnt von Michael Jacksons Thriller musste man nämlich mithalten. Von der Wüste aus geht's in ein feuriges Zelt und von da an sehen wir mal den zwielichtigen Drogendealer Jimmy und mal die Band. Und am Ende, tja, da ist nur noch Chaos und Gewalt. Musik kann eben auch Adrenalin und Energie geben und dafür ist Dr. Feelgood das perfekte Beispiel. Es hat so viele abgeholt, dass die Band sogar 2 Jahre lang auf Tour gegangen ist mit diesem Album. Also zum Festhalten, Dr. Feelgood, unser Album der Woche, ein wahrer Meilenstein in der Karriere von Motley Crue und Rockmusik überhaupt. Und jetzt hören wir noch ein letztes Mal rein. Hier ist Don't Go Away Mad, Just Go Away.

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2: Natalia Nürnberger. In Ludwigshafen ist ein 15-Jähriger mit einem Motorrad schwer verunglückt. Laut der Polizei war der Jugendliche ohne Helm mit der Maschine seiner Mutter unterwegs. Weil er zu schnell fuhr, kam er von der Straße ab und stürzte. Er kam mit schweren Kopfverletzungen ins Krankenhaus, ist aber außer Lebensgefahr. In Mannheim kämpft der Heidelberger Schwergewichtsboxer Emanuel Odias heute um den EM-Titel. Der 27-Jährige ist bisher ungeschlagen. In der SAP-Arena trifft er auf den Briten Nick Webb. Odias gilt als einer der größten deutschen Boxtalente. Neben dem Hauptkampf stehen weitere deutsche Schwergewichtler und Titelduelle auf dem Programm. Und außerdem aktuell im Südwesten. Der Ingenieurdienstleister Bertrand steckt weiter in der Krise. Laut dem Unternehmen mit Sitz in Ening liegt der Verlust bei 18,4 Millionen Euro. Als Gründe wurden vorrangig die Krise in der Automobilbranche als auch Auswirkungen des Iran-Konflikts genannt. Hessens Bauern haben mit Blick aufs Wetter Entwarnung gegeben. Gegenüber der dpa hieß es vom Bauernverband, mit Ernteausfällen und höheren Preisen sei nicht zu rechnen. Die Mainz 05 Frauen stehen kurz vor dem Durchmarsch in die erste Fußball-Bundesliga. Das Team war erst letztes Jahr von der dritten in die zweite Liga aufgestiegen. Los geht's am Sonntag gegen den Tabellenletzten VfR Wabein um 14 Uhr. Alle Updates dazu hört ihr natürlich bei uns.
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3: Auf der A643 Richtung Mainz stockt der Verkehr zwischen Gonsenheim und dem Dreieck Mainz auf einem Kilometer. Gute Fahrt.
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3: In Ludwigshafen zeigt das Thermometer 12 Grad. In Bad Dürkheim ebenfalls 12. Etwas milder ist es in Gernsheim mit 13 Grad. In den nächsten Stunden ist es überwiegend leicht regnerisch. Heute Nacht sinkt das Thermometer auf frische 4 Grad. Morgen wird es wechselhaft mit Regen und Wolken bei bis zu 13 Grad.

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1: Und jetzt haben wir eine brandneue Kombo für euch, die bislang kaum einer kennt. Und das wollen wir ändern, nämlich Harsh aus Paris. Im Juli erst ihr zweites Album raus und wollen echte Gefühle mit echten Gitarren verbinden.
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1: Hier sind Harsh mit Back to Life.
0: 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Yes.

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0: Wir hören uns Richtung Wochenende hier an diesem Brückentag. Ich glaube, viele von euch Rockbuddies, die sind auch schon lange, lange drin. Ja, U2 waren das und gleich geht's weiter mit Alice Cooper. Wir schauen jetzt aber nochmal drauf auf die anstehenden Konzerte. Dafür haben wir unser Rockradar und der Kollege Vincent Schulze, der schaut sich immer für euch um. Also Vincent, was steht an?
1: Dienstag, 19. Mai, da kommen Gypsy Kings ins Kapitol nach Mannheim. Und die machen ihren Namen alle Ehre. Live ist das auf jeden Fall ein richtiges Fest. Macht richtig viel Spaß. Karten gibt's hier ab 74 Euro. Und am Freitag, den 22. Mai, da wird's hart. Im Kammgarn in Kaiserslautern.
2: Wir sind schwarz.
1: Stahlmann, kommt vorbei und werden euch ordentlich einheizen. Es wird eine richtig geile Show. Karten gibt's hier ab 34 Euro.
0: Rockbuddies, ihr wisst jetzt Bescheid, was für Konzerte als nächstes bei euch in der Region anstehen. Und wir sagen danke, Vincent, und machen weiter mit Alice Cooper und Feed My Frankenstein.

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2: Mit Lars Hinsberg und einem echten Klassiker der Filmgeschichte. Pulp Fiction.
3: Ich kann mich nicht erinnern, dich irgendetwas gefragt zu haben.
2: Der Film von Starregisseur Quentin Tarantino erzählt gleich mehrere Geschichten, deren Handlungen sich mehr oder weniger zufällig in Los Angeles kreuzen. Da sind zum einen die beiden Gangster Vince und Jules, die für ihren Boss Marcellus Wallace unterwegs sind.
4: Für so einen Auftritt sollten wir eigentlich Gewehre nehmen.
2: Der Boxer Butch, der sich mit eben jenem Marcellus Wallace anlegt.
5: In der Nacht des Kampfes wirst du vielleicht einen leichten Stich spüren. Stolz tut nur weh, aber er hilft nie. In der fünften geht dein Arsch zu Boden.
2: Und die beiden Kleinkriminellen Pumpkin und Honey Bunny.
6: Ich liebe dich, Pumpkin.
7: Ich liebe dich, Honey Bunny.
2: Typisch für Tarantino ist die Handlung mitunter chaotisch erzählt und unvorhersehbar.
8: Oh, tut mir leid, habe ich dich aus dem Konzept gebracht?
2: Die Starbesetzung um Sam L. Jackson, John Travolta und Bruce Willis liefert eine Menge Spannung und einige Lacher durch absurde Gesprächsthemen.
9: Weißt du, wie die Quarter Pounder mit Käse in Paris nennen?
10: Wie nennen die?
11: Royal mit Käse.
12: Royal mit Käse?
2: Und wie es sich für einen Tarantino gehört, gibt es natürlich auch reichlich Blut und Action. Was vielleicht nicht immer was für zarte Seelen ist.
13: Sie haben eine Leiche ohne Kopf in Ihrem Wagen in der Garage. Führen Sie mich hin.
2: Nicht ohne Grund zählt er also zu einem der besten Filme aller Zeiten und sollte in keiner Sammlung fehlen.
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0: Ich bin Tine Klimach. Nach zuletzt ziemlich angespannten Beziehungen zwischen Deutschland und den USA haben Bundeskanzler Merz und US-Präsident Trump jetzt wieder miteinander telefoniert. Thema war vor allem der Iran-Krieg.
1: Ob Merz die Wogen etwas glätten konnte beim beleidigten US-Präsidenten ist offen. Die Mitteilung des Kanzlers auf der Plattform X nach dem Telefonat jedenfalls liest sich noch etwas steif. Merz schrieb, man sei sich einig, dass der Iran jetzt an den Verhandlungstisch kommen und die Straße von Hormuz öffnen müsse. Außerdem dürfe Teheran keine Nuklearwaffen besitzen. All diese Punkte hatte Merz allerdings nie öffentlich in Frage gestellt, wohl aber eine Strategie des US-Präsidenten, was diesen wiederum so erzürnte, dass er Merz persönlich angriff. Ein einziger Anruf in der Air Force One dürfte Trump kaum vollständig besänftigen. Thomas Bleskin, Nachrichtenredaktion.
0: Die Spritpreise in Deutschland sind erneut gestiegen. Am Feiertag lag der Dieselpreis zum ersten Mal seit knapp einer Woche im bundesweiten Tagesschnitt wieder über 2 Euro. Das teilte der ADAC mit. Auch Superbenzin war wieder etwas teurer. Die weiter allgemein hohen Energiepreise belasten auch die Wirtschaft.
3: Seit Februar 2022 ging die Produktion in der Chemie-, Papier- und Glasherstellung sowie in der Metallerzeugung um gut 15% zurück. Deutlich mehr als in anderen Branchen, so das Statistische Bundesamt. Und da, wo die Produktion zurückgefahren werden musste, gingen auch Arbeitsplätze verloren. Mehr als 6% weniger Beschäftigte haben die energieintensiven Branchen im Vergleich zu vor 4 Jahren. Einzige Ausnahme ist die Mineralölverarbeitung. Hier stieg die Produktion um fast 25% und es kamen 1000 neue Arbeitsplätze dazu. Diana Kramer, Nachrichtenredaktion.
0: Vor einer Großdemo der rechten Szene in London hat die britische Regierung mehreren Rechtsextremen die Einreise untersagt. Diejenigen, die Hass und Gewalt schüren wollen, hätten in Großbritannien keinen Platz, sagte Premierminister Starmer bei einem Besuch einer Einsatzzentrale der Polizei. Es wurden 11 Einreiseverbote verhängt. Der Unite the Kingdom Marsch soll morgen stattfinden. Im vergangenen Jahr waren 100.000 Menschen dabei. Es kam zu Ausschreitungen. Vor der Küste der dänischen Insel Anholt treibt ein toter Wal im Meer. Es steht die entscheidende Frage im Raum, ist das der zuvor in der Ostsee gestrandete Wal Timmy? Nach Experteneinschätzung handelt es sich bei dem Tier vermutlich um einen Buckelwal. Dem Tier wurden Proben entnommen, sie sollen nach Deutschland gebracht und untersucht werden.
7: Und jetzt für euch das Südwesten-Update mit Talia Nürnberger. Der Ingenieurdienstleister Bertrand steckt weiter in der Krise. Laut dem Unternehmen mit Sitz in Ening liegt der Verlust bei 18,4 Millionen Euro. Als Gründe wurden vorrangig die Krise in der Automobilbranche und Auswirkungen des Iran-Konflikts genannt. Hessens Bauern haben mit Blick aufs Wetter Entwarnung gegeben. Gegenüber der dpa hieß es vom Bauernverband, mit Ernteausfällen und höheren Preisen sei nicht zu rechnen. Die Mainz 05 Frauen stehen kurz vor dem Durchmarsch in die erste Fußball-Bundesliga. Los geht's am Sonntag gegen den Tabellenletzten VfR Wabein um 14 Uhr.
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11: Hallo auf die Straßen. Aktuell liegen uns keine Meldungen vor. Ihr habt freie Fahrt. In 30 Minuten gibt es hier das nächste Update. Kommt gut und sicher an euer Ziel.
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11: In Mannheim sind es aktuell 13 Grad, in Heddesheim haben wir 12 und in Osthofen messen wir 14 Grad. In der Nacht sinkt das Thermometer auf frische 7 Grad. So wird das Wetter morgen. Es erwartet euch ein Tag mit Wolken und Regen bei anfangs 7 Grad. Im Laufe des Tages steigt das Thermometer auf bis zu 15 Grad an.
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26: Und Rockbuddies, letzter Aufruf, falls ihr Bock auf ein schönes Wochenende in einem Maritim-Hotel habt. Jetzt gibt es gleich die letzte Chance, um 11 Punkte zu schlagen. Denn wenn ihr mehr als 11 Punkte gleich bei 60 Seconds Spezial Equiz, dann seid ihr der Wochensieger und ihr bekommt die Übernachtung mit einem Rockbuddy im Maritim-Hotel eurer Wahl. Alle Infos auch unter www.maritim.de und dann zocken wir gleich nach 3 Songs um den Urlaub.

0: Den Song nehmen wir gerne mit am Freitagabend. Asia mit Heat of the Moment. Und jetzt wird gezockt.
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0: So sieht es aus. Und bei mir im Studio hier in der Leitung ist jetzt Thomas aus. Wo kommst du nochmal her, Thomas?
3: Bad Neuenahrweiler.
0: Jo, sehr schön. Warum sollte man da mal Urlaub machen?
3: Ja, wegen dem Ahrtal, wegen der Weinberge, wegen gutem Wein.
0: Bei Wein hast du mich gehabt.
3: Nein.
0: Thomas, es gibt ja in dieser Woche eine Übernachtung zu gewinnen für dich und deinen Rockbuddy in einem Maritimhotel. Wo würdest du dann hin? Vielleicht eher auch mal ans Meer oder?
3: Ja, Richtung Norden.
0: Jo. Dann gucken wir mal. Aktuell führt Jan aus Rothenburg mit 11 Punkten. Die müsstest du schlagen. Und ich starte jetzt den Zufallsgenerator und dann sagst du laut Stopp.
3: Ja, klar. Stopp.
1: Wissensgebiet Vermischtes.
0: Oh, das war dankbar so am Freitagnachmittag. Schau mal. Sobald ich die erste Frage vorgelesen habe, hast du 60 Sekunden Zeit. So, ich bin hier übrigens heute alleine. Klar. Ich muss erstmal gucken, wie ich mir das dann hier aufschreibe. Normalerweise haben wir noch immer jemanden, der hilft. Kriegen wir aber auch hin. Also, wahr oder falsch, Thomas? In Dänemark gibt es mehr Schweine als Menschen.
3: Wahr.
0: Welches Gas sorgt für hohe Stimmen?
3: Helium.
0: Der Wahlspruch Frankreich lautet Freiheit, Gleichheit und?
3: Gerechtigkeit.
0: Brüderlichkeit. Welche Supermarktkette gründeten die Gebrüder Albrecht?
3: Aldi.
0: Jo, welche Farbe hat die Haut eines Eisbären?
3: Weiß.
0: Schwarz. Wo ist der Reformationstag ein offizieller Feiertag? Sachsen oder Bayern?
3: Sachsen.
0: Wer ist bekannt für seine Ottifanten?
3: Otto.
0: Markus, jo, was ist die längste deutsche Autobahn? A1 oder A7?
3: A7.
0: Wie nennt man einen illegalen Handel? Das ist ein...
3: Weiter.
0: Schwarzmarkt. In welcher Farbe blüht der Mandelbaum? Rosa oder grün?
3: Rosa.
0: Wer führte Regie bei Der Herr der Ringe?
3: Weiter.
0: Peter Jackson. Welches Vitamin kann im Körper nur mit Hilfe von Sonnenlicht gebildet werden?
3: D.
0: D?
3: Ja.
0: Jo. Und wie viele Tage hat der Juni? 30 wären's. So, ich zähle mal eben zusammen. 1, 2, 3, 4, 5, 6, 7, 8. Thomas, sind nicht ganz 11, aber ist doch in Ordnung. Du hast es doch auch schön bei dir da hinten mit den Weinbergen.
3: Ja.
0: Thomas, ich wünsche dir ein verdammt schönes Wochenende.
3: Wünsche ich euch auch.
0: Jo, mach's gut, tschüss.
3: Ja, bis dann, tschüss.
0: So, also, der Gewinner der Woche ist Jan aus Rothenburg. Der kriegt den Gutschein für die Übernachtungen. Jan, wir melden uns bei dir.
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3: Es gibt ja wirklich etliche Songs, die nach ganz beliebten Orten oder bestimmten Sehenswürdigkeiten benannt sind. Aber nicht nur bei den Songs, auch bei manchen Bandnamen ist das der Fall. So zum Beispiel auch bei Linkin Park damals. Let's you cut me off! Der kommt nämlich vom Lincoln Park, also einem Park in Santa Monica in Los Angeles. Doch die Webdomain für den Namen, die war leider schon weg. Also wurde aus dem C dann ein K und das L in Lincoln, das wurde einfach komplett gestrichen. Praktisch gedacht und doch irgendwie so ein bisschen modern. Ursprünglich wollte sich die Band übrigens auch mal Hybrid Theory nennen. So hieß dann aber einfach das erste Album.
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15: Natalia Nürnberger. In Ludwigshafen ist ein 15-Jähriger mit einem Motorrad schwer verunglückt. Laut der Polizei war der Jugendliche ohne Helm mit der Maschine seiner Mutter unterwegs. Weil er zu schnell fuhr, kam er von der Straße ab und stürzte. Er kam mit schweren Kopfverletzungen ins Krankenhaus, ist aber außer Lebensgefahr. In Mannheim kämpft der Heidelberger Schwergewichtsboxer Emanuel Odias heute um den EM-Titel. Der 27-Jährige ist bisher ungeschlagen. In der SAP-Arena trifft er auf den Briten Nick Webb. Odias gilt als einer der größten deutschen Boxtalente. Neben dem Hauptkampf stehen weitere deutsche Schwergewichtler und Titelduelle auf dem Programm. Und außerdem aktuell im Südwesten. Der Ingenieurdienstleister Bertrand steckt weiter in der Krise. Laut dem Unternehmen mit Sitz in Ening liegt der Verlust bei 18,4 Millionen Euro. Als Gründe wurden vorrangig die Krise in der Automobilbranche als auch Auswirkungen des Iran-Konflikts genannt. Hessens Bauern haben mit Blick aufs Wetter

0: Liga aufgestiegen. Los geht's am Sonntag gegen den Tabellenletzten VfR Wabein um 14 Uhr. Alle Updates dazu hört ihr natürlich bei uns.
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2: Hallo auf die Straßen. Aktuell liegen uns keine Meldungen vor. Ihr habt freie Fahrt. In 30 Minuten gibt es hier das nächste Update. Kommt gut und sicher an euer Ziel.
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2: In Mannheim zeigt das Thermometer 12 Grad. Etwas milder ist es in Grünstadt mit 14 Grad, während in Bürstadt 13 Grad gemessen werden. In der Nacht sinkt das Thermometer auf frische 7 Grad. So wird das Wetter morgen. Es erwartet euch ein Tag mit Wolken und Regen bei anfangs 7 Grad. Im Laufe des Tages steigt das Thermometer auf bis zu 15 Grad an.
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0: Toten Hosen mit Schön sein. Sie sind auch drin bei uns im super heißen Konzertsommer. Schaut da gerne schon mal in der App vorbei. Wir sagen euch dann, wann ihr Tickets für die Toten Hosen gewinnen könnt. Und jetzt könnt ihr auch was gewinnen, nämlich Tickets für einen Kinofilm. Und zwar für Glenkill. Ja, wir kennen sie doch alle, die ganz großen Ermittler und Detektive. Miss Marple, Columbo, Sherlock Holmes und Cedric Kunz, du als unser Filmexperte in diese Riege, da gesellen sich jetzt auch Schafe?
1: Ja, ich weiß, es klingt absurd, aber genau das ist eben der Fall im neuen Film Glenkill, ein Schafskrimi.
2: Wenn es ein Geheimnis für mein Glück im Leben gibt, dann ist es, mich um die freundlichsten Wesen dieser Erde zu kümmern. Schafe. Ich stelle euch mal meine Herde vor.
0: Was das jetzt? Also da ermitteln Schafe einen Mord?
1: Es ist exakt, wie du es gerade gesagt hast. Ihr Schäfer wird ermordet und die Herde will rausfinden, wer war denn jetzt der Mörder? Und das Gute ist, sie sind ja schon gut geschult gewesen.
2: Ich füttere sie gut, ich pflege sie gut und ich lese ihnen jeden Tag was vor. Spannende Krimis. Ich weiß, wer der Mörder war. Ich bilde mir gern ein, dass sie alles verstehen, aber sie sind ja nur Schafe.
3: Oh, warum hört er gerade da auf? Genau wo rauskommt, wer der Mörder ist.
0: Das klingt ja erstmal ganz verrückt. Und wie ist denn dieser Schafskrimi?
1: Ich finde ihn super. Ich finde ihn total witzig, trifft voll meinen Humor. Und in der deutschen Synchro wird er dazu ja noch von Bastian Pastewka und Anke Engelke gesprochen. Und die haben es natürlich auch voll drauf. Also deswegen gibt es von mir auch 3,5 von 5 Schäfchen.
0: Also, Glenkill, ein Schafskrimi jetzt in den deutschen Kinos. Und ihr könnt auch wieder Karten in unserer App für das Kino eurer Wahl gewinnen. Checkt die App mal ab.
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5: Ich bin Tine Klimach. Die Folgen des Iran-Kriegs drücken immer mehr auf die wirtschaftliche Lage in Deutschland. Nachdem der Start ins Jahr stärker ausfiel als erwartet, rechnet die Bundesregierung im zweiten Quartal mit einem deutlichen Konjunkturdämpfer.
6: Steigende Preise, Lieferkettenprobleme und Unsicherheit belasten die Stimmung in Unternehmen und privaten Haushalten. So steht's im aktuellen Monatsbericht des Bundeswirtschaftsministeriums. Alle Indikatoren, so heißt es weiter, deuten auf einen schweren Dämpfer der Konjunktur hin. Wie es genau weitergeht, hänge unter anderem davon ab, wie lange der Konflikt mit dem Iran noch dauert, wie lange die Handelswege und auch Produktionskapazitäten beeinträchtigt bleiben. Und selbst nach einer Entspannung dürften zum Beispiel die Energie- und Rohstoffpreise noch nicht so schnell wieder sinken. Aus Berlin, Thomas Thonfeld.
5: Russland und die Ukraine haben nach übereinstimmenden Angaben jeweils etwa 200 Kriegsgefangene ausgetauscht. Wie der ukrainische Präsident Selenskyj auf der Plattform X mitteilte, sei es der erste Schritt eines größeren Austauschs von insgesamt 1000 Gefangenen auf jeder Seite.
7: Wir werden weiter um jeden kämpfen, der noch in Gefangenschaft ist, sagte der ukrainische Präsident Selenskyj. Der Austausch von jeweils 1000 Kriegsgefangenen war Teil einer Vereinbarung über eine dreitägige Waffenruhe. Die hatte US-Präsident Trump vermittelt. Weil der An- und Abtransport von Soldaten schwierig ist, wurden auch schon frühere größere Austausche in mehrere Etappen aufgeteilt. Aus Moskau, Katharina Schröder.
5: Die Weltgesundheitsorganisation warnt vor einem wachsenden Trend, der vor allem auf junge Leute zielt. Nikotinbeutel, die meist zwischen Oberlippe und Zahnfleisch gesteckt werden. Das Produkt mache süchtig, hieß es. Anbieter wollten eine neue Generation von Konsumenten in die Abhängigkeit treiben, so die WHO. Weil der Zigarettenverkauf zurückgehe, weiteten multinationale Tabakkonzerne ihre Produktpalette auf Nikotinbeutel aus, so die Organisation. Zum Sport. Fußballer Manuel Neuer wird seine Karriere am Saisonende nicht beenden, sondern eine weitere Saison im Tor des FC Bayern München stehen. Der deutsche Rekordmeister gab die Vertragsverlängerung mit dem 40 Jahre alten Kapitän bis Juni 2027 bekannt.
8: Und jetzt für euch das Südwesten-Update mit Talia Nürnberger. Der Ingenieurdienstleister Bertrand steckt weiter in der Krise. Laut dem Unternehmen mit Sitz in Ening liegt der Verlust bei 18,4 Millionen Euro. Als Gründe wurden vorrangig die Krise in der Automobilbranche und Auswirkungen des Iran-Konflikts genannt. Hessens Bauern haben mit Blick aufs Wetter Entwarnung gegeben. Gegenüber der dpa hieß es vom Bauernverband, mit Ernteausfällen und höheren Preisen sei nicht zu rechnen. Die Mainz 05-Frauen stehen kurz vor dem Durchmarsch in die erste Fußball-Bundesliga. Los geht's am Sonntag gegen den Tabellenletzten VfR Wabein um 14 Uhr.
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9: Auf der A3 Richtung Frankfurt gibt es zwischen Dierdorf und Ransbach-Baumbach dichten Verkehr. Rechnet mit mindestens 2 Minuten Zeitverlust. Gute Fahrt.
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9: In Osthofen haben wir aktuell 14 Grad, in Ludwigshafen 12, genauso wie in Neustadt an der Weinstraße. In der Nacht sinkt das Thermometer auf frische 7 Grad. So wird das Wetter morgen. Es erwartet euch ein Tag mit Wolken und Regen bei Anfang 7 Grad. Im Laufe des Tages steigt das Thermometer auf bis zu 15 Grad an.
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4: Natalia Nürnberger. In Ludwigshafen ist ein 15-Jähriger mit einem Motorrad schwer verunglückt. Laut der Polizei war der Jugendliche ohne Helm mit der Maschine seiner Mutter unterwegs. Weil er zu schnell fuhr, kam er von der Straße ab und stürzte. Er kam mit schweren Kopfverletzungen ins Krankenhaus, ist aber außer Lebensgefahr. In Mannheim kämpft der Heidelberger Schwergewichtsboxer Emanuel Odias heute um den EM-Titel. Der 27-Jährige ist bisher ungeschlagen. In der SAP-Arena trifft er auf den Briten Nick Webb. Odias gilt als einer der größten deutschen Boxtalente. Neben dem Hauptkampf stehen weitere deutsche Schwergewichtler und Titelduelle auf dem Programm. Und außerdem aktuell im Südwesten. Der Ingenieurdienstleister Bertrand steckt weiter in der Krise. Laut dem Unternehmen mit Sitz in Ening liegt der Verlust bei 18,4 Millionen Euro. Als Gründe wurden vorrangig die Krise in der Automobilbranche als auch Auswirkungen des Iran-Konflikts genannt. Hessens Bauern haben mit Blick aufs Wetter Entwarnung gegeben. Gegenüber der dpa hieß es vom Bauernverband, mit Ernteausfällen und höheren Preisen sei nicht zu rechnen. Die Mainz 05 Frauen stehen kurz vor dem Durchmarsch in die erste Fußball-Bundesliga. Das Team war erst letztes Jahr von der dritten in die zweite Liga aufgestiegen. Los geht's am Sonntag gegen den Tabellenletzten VfR Wabein um 14 Uhr. 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
5: Hallo auf die Straßen. Aktuell liegen uns keine Meldungen vor. Ihr habt freie Fahrt. In 30 Minuten gibt es hier das nächste Update. Kommt gut und sicher an euer Ziel.
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5: In Mannheim zeigt das Thermometer 11 Grad. In Worms ist es mit 13 Grad etwas milder und auch Viernheim meldet 11 Grad. In der Nacht sinkt das Thermometer auf frische 7 Grad. So wird das Wetter morgen. Es erwartet euch ein Tag mit Wolken und Regen bei anfangs 7 Grad. Im Laufe des Tages steigt das Thermometer auf bis zu 15 Grad an.
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1: Die All American Rejects. Sie bringen im Mai ihr erstes Album seit 13 Jahren raus. Krass. Gehen mit Sandbox auch auf Tour und sind am 10. Juni in Berlin. Ihr Name kommt aus einer Textzeile aus dem Green Day Song Reject. Da heißt es nämlich: So when the smoke clears, here I am, your reject All American.
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1: Hier sind die All American Rejects mit ihrer ersten Single seit 13 Jahren. Hier ist King Kong.
0: Jetzt

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1: Und jetzt gehen wir an diesem Freitag rein in unsere Rock'n'Pop News und hier haben wir alles unter dem Thema Musikvideos.
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1: Die Rolling Stones veröffentlichen das Musikvideo zu In the Stars und plötzlich sind die wieder jung. Mit Deepfake-Technologie digital verjüngt und natürlich umgeben vom aktuellen It-Girl Schauspielerin Odessa Azayan und ganz viele andere Musiker, die sind auch mit im Video am Start. Schaut's euch gerne mal an. Und als Bonus haben sie sogar noch die Tracklist fürs neue Album Foreign Tongues rausgehauen. 14 Songs gibt's im Juli und ganz spannend, eine Coverversion von Amy Winehouse' Hit You Know I'm No Good wird auch dabei sein. Das klingt spannend.
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1: Und wir kommen zum nächsten Video, zum nächsten Musikvideo und das kommt von U2. Die haben in Mexico City für Street of Dreams gedreht. Gerüchte über neue Musik gab es ja schon und hiermit wird das wohl offiziell auch bestätigt. Street of Dreams wird wahrscheinlich die erste Single fürs Album und wenn man sich diese Videos anschaut, dann ist da immer eine riesengroße Menschenmenge und alles ist in bunten Farben. Ich glaube, die Single macht richtig Spaß. Wir können sie euch noch nicht vorstellen. Es gibt, wie gesagt, nur die Videos vom Making-of quasi. Und gleich dazu gibt es sogar noch eine gute Nachricht. Ihr ehemaliger Schlagzeuger Larry Mullen Jr. ist zurück. Nach seiner Nackenoperation und Genesung ist er wieder startklar und wieder fester Bestandteil von U2. Also welcome back.

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1: 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Es ist 19 Uhr. 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
11: Ich bin Tine Klimach. Es ist keine leichte Woche für Bundeskanzler Merz. Nachdem er bereits am Dienstag beim DGB-Kongress mit Pfiffen und Buhrufen statt Applaus begrüßt wurde, gab es einen ähnlichen Vorfall heute in Würzburg. Da war Friedrich Merz Gast bei einer Podiumsdiskussion beim Deutschen Katholikentag.
12: Dass Friedrich Merz und seine Regierung unbeliebt sind, kann der Kanzler schon länger in Umfragen sehen. Mehr als 80% sind unzufrieden. Jetzt bekommt Merz aber immer wieder ganz konkret vor Augen geführt, dass das nicht nur bloße Zahlen sind. Diesmal beim Katholikentag protestierten rund 400 Demonstranten vor allem gegen die Klimapolitik der Bundesregierung. Vier von ihnen störten die Podiumsdiskussion im Saal mit Zwischenrufen und Pfiffen. Nach einigen Minuten ging eine Aktivistin freiwillig, eine Frau wurde von Sicherheitskräften rausgezogen und die anderen hielten den Mund. Uli Reitinger, Nachrichtenredaktion.
11: Der nordrhein-westfälische FDP-Landeschef Henning Höhne zieht seine Kandidatur für den FDP-Bundesvorsitz zurück. Höhne werde nur noch als stellvertretender Bundesvorsitzender kandidieren, bestätigte ein Sprecher der FDP. Damit bleibt nur noch Wolfgang Kubicki als Kandidat für den FDP-Bundesvorsitz. Beide Politiker betonen, dass sie den Schritt in den vergangenen Tagen gemeinsam geplant hätten. Im Handel wird heute gestreikt. Verdi hat Beschäftigte in ersten Betrieben bundesweit zu Arbeitsniederlegungen aufgerufen. Kundinnen und Kunden sollen nach Einschätzung des Handelsverbands HDE aber kaum etwas davon merken.
6: Der HDI sagt, bisher gebe es keine Hinweise auf Ladenschließungen oder ähnliche Einschränkungen. Einkaufen soll demnach ganz normal möglich sein. Hintergrund der Warnstreiks: Verdi hat erste Angebote der Arbeitgeber zurückgewiesen und fordert 7% mehr Lohn, mindestens aber 225 Euro. Die Arbeitgeber bieten ab November 2% und ab August 2027 weitere 1,5% mehr Geld. Die Positionen liegen also weit auseinander. Der Tarifstreit könnte deshalb noch dauern. Die vorigen Verhandlungen hatten sich über ein Jahr hingezogen. Thomas Bleskin, Nachrichtenredaktion.
11: Zum Sport. Manuel Neuer hat auch mit 40 Jahren noch nicht genug vom Profifußball. Der Kapitän verlängert seinen auslaufenden Vertrag beim FC Bayern München ein weiteres Mal bis Mitte 2027. Das hat der Verein am Abend bekannt gegeben. In den vergangenen Wochen und Monaten war immer wieder über ein Nationalmannschafts-Comeback für die anstehende WM spekuliert worden. Neuer wiegelte das aber bisher immer ab.
13: Und jetzt für euch das Südwesten-Update mit Talia Nürnberger. Der Ingenieurdienstleister Bertrand steckt weiter in der Krise. Laut dem Unternehmen mit Sitz in Ening liegt der Verlust bei 18,4 Millionen Euro. Als Gründe wurden vorrangig die Krise in der Automobilbranche und Auswirkungen des Iran-Konflikts genannt. Hessens Bauern haben mit Blick aufs Wetter Entwarnung gegeben. Gegenüber der dpa hieß es vom Bauernverband, mit Ernteausfällen und höheren Preisen sei nicht zu rechnen. Die Mainz 05-Frauen stehen kurz vor dem Durchmarsch in die erste Fußball-Bundesliga. Los geht's am Sonntag gegen den Tabellenletzten VfR Wabein um 14 Uhr.
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14: Auf der A602 Richtung Trier zwischen Kenn und Trier Ehrang liegt eine Plane auf der Fahrbahn. Fahrt vorsichtig. Gute Fahrt.
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14: In Mannheim zeigt das Thermometer derzeit 13 Grad. In Heppenheim haben wir 12 Grad. Genauso wie in Neustadt an der Weinstraße. In der Nacht sinkt das Thermometer auf frische 7 Grad. So wird das Wetter morgen. Es erwartet euch ein Tag mit Wolken und Regen bei Anfang 7 Grad. Im Laufe des Tages steigt das Thermometer auf bis zu 15 Grad an.
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15: Heute am Brückentag wieder mit eurem Rockbaron. Schön, dass ihr an diesem Freitagnachmittag mit dabei seid. Und gleich geht's hier wieder rein in Original oder Cover. Wir lassen wieder zwei Versionen des gleichen Songs antreten und in dieser Woche dann zum zweiten Mal eine Version von Bob Dylan mit dabei. Das Original aus 67, All Along the Watchtower.
16: All Along the Watchtower.
15: Und wie so oft, wir haben es ja am Mittwoch schon besprochen, sind die Cover der Bob Dylan Songs meistens bekannter. Auch in dem Fall, oder? All Along the Watchtower, das Cover von Jimi Hendrix.
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15: Wir schauen gleich genau drauf und dann entscheiden wir uns für eine Version, die wir dann

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1: Und jetzt geht's wieder rein in Original oder Cover und wieder mit Bob Dylan. Am Mittwoch hatten wir das ja schon bei Knocking on Heaven's Door. Dylan ist ja einer dieser Songwriter, bei denen die Lieder oft größer geworden sind als seine eigenen Aufnahmen. Andere Künstler nehmen den Kern und machen daraus nochmal etwas komplett Eigenes. Und heute haben wir seinen Song All Along the Watchtower dabei.
2: All along the Watchtower, princes kept the view.
1: Das Original kam ja 67 raus auf Dylans Album John Wesley Harding. Kurz, düster, ziemlich reduziert. Und im Text geht's um einen Joker und einen Dieb. Aber wie so oft bei Dylan bleibt genug Raum, dass jeder was anderes darin hört. Und dann kommt nur ein Jahr später Jimi Hendrix und macht aus diesem Song keine brave Coverversion, sondern ein eigenes Brett. Neue Spannung, mehr Druck, diese Gitarre vorne weg und plötzlich klingt das nicht mehr wie ein Dylan-Song, sondern wie ein Hendrix-Song. Und diesmal ist die Entscheidung für mich klar, heute gewinnt das Cover. Weil Hendrix den Song nicht nur nachspielt, sondern wirklich komplett auflädt. Bei Dylan ist es der starke Entwurf, bei Hendrix wird daraus ein Rockmoment, der bis heute größer wirkt als die Vorlage. Heute heißt es, Cover schlägt Original. Hier ist Jimi Hendrix mit All Along the Watchtower.

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2: Natalia Nürnberger in Ludwigshafen.

0: BVB-Arena trifft er auf den Briten Nick Webb. Odias gilt als einer der größten deutschen Boxtalente. Neben dem Hauptkampf stehen weitere deutsche Schwergewichtler und Titelduelle auf dem Programm. Und außerdem aktuell im Südwesten. Der Ingenieurdienstleister Bertrand steckt weiter in der Krise. Laut dem Unternehmen mit Sitz in Ening liegt der Verlust bei 18,4 Millionen Euro. Als Gründe wurden vorrangig die Krise in der Automobilbranche als auch Auswirkungen des Iran-Konflikts genannt. Hessens Bauern haben mit Blick aufs Wetter Entwarnung gegeben. Gegenüber der dpa hieß es vom Bauernverband, mit Ernteausfällen und höheren Preisen sei nicht zu rechnen. Die Mainz 05 Frauen stehen kurz vor dem Durchmarsch in die erste Fußball-Bundesliga. Das Team war erst letztes Jahr von der dritten in die zweite Liga aufgestiegen. Los geht's am Sonntag gegen den Tabellenletzten VfR Wabein um 14 Uhr. Alle Updates dazu hört ihr natürlich bei uns.
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2: Auf der A61 Richtung Ludwigshafen zwischen Bingen-Mitte und Dorsheim liegen Gegenstände auf dem rechten Fahrstreifen. In der Gegenrichtung Richtung Koblenz stockt der Verkehr auf dem gleichen Abschnitt. Auf der A602 Richtung Trier zwischen Kenn und Trier-Ehrang liegt eine Plane auf der Fahrbahn. Gute Fahrt.
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2: In Bürstadt haben wir aktuell 13 Grad, in Mutterstadt ebenfalls 13 und Osthofen meldet 14 Grad. In der Nacht sinkt das Thermometer auf frische 7 Grad. So wird das Wetter morgen. Es erwartet euch ein Tag mit Wolken und Regen bei Anfang 7 Grad. Im Laufe des Tages steigt das Thermometer auf bis zu 15 Grad an.
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1: So, Rock Buddies, jetzt haben wir es dann auch fast geschafft, diesen Brückentag. Also, das geht raus an alle, die wie ich hier heute gearbeitet haben. Dann haben wir Wochenende und wenn ihr zum Beispiel ja im Stadion seid, gibt ihr noch einige Entscheidungen morgen in der ersten Liga und am Sonntag in der zweiten. Dann viel Spaß, Grüße gehen raus. So, wir haben ja gerade gemeinsam live gehört mit Selling the Drama, machen gleich weiter mit Pink Floyd, Jet, Liquide und Måneskin und dann einfach dranbleiben, weil gleich ab 18 Uhr wird's wieder laut mit unseren Rockkrachern XXL. Der Kollege Pergas hat Bock, los geht's dann direkt mit The Gaslight Anthem und dann haben wir Dio, Green Day, AC/DC, Blink-182, The Subways, Alice in Chains, Volbeat, Metallica, H-Blocks, Judas Priest, die Foo Fighters und für euch mit dabei. 2 Stunden lauten Rock, den gibt's gleich hier mit den Rockkrachern XXL und ich sage ciao, wir hören uns dann morgen wieder ab 7 Uhr, euer Rockbaron.

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0: 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Es ist 20 Uhr. 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
1: Ich bin Tine Klimach. Nach zuletzt ziemlich angespannten Beziehungen zwischen Deutschland und den USA haben Bundeskanzler Merz und US-Präsident Trump jetzt wieder miteinander telefoniert. Thema war vor allem der Iran-Krieg.
2: Ob Merz die Wogen etwas glätten konnte beim beleidigten US-Präsidenten ist offen. Die Mitteilung des Kanzlers auf der Plattform X nach dem Telefonat jedenfalls liest sich noch etwas steif. Merz schrieb, man sei sich einig, dass der Iran jetzt an den Verhandlungstisch kommen und die Straße von Hormuz öffnen müsse. Außerdem dürfe Teheran keine Nuklearwaffen besitzen. All diese Punkte hatte Merz allerdings nie öffentlich in Frage gestellt, wohl aber eine Strategie des US-Präsidenten, was diesen wiederum so erzürnte, dass er Merz persönlich angriff. Ein einziger Anruf in der Air Force One dürfte Trump kaum vollständig besänftigt haben. Thomas Bleskin, Nachrichtenredaktion.
1: Währenddessen setzen israelische und libanesische Unterhändler ihre Gespräche in Washington fort. Das berichteten arabische sowie israelische Medien übereinstimmend. Die libanesische Regierung selbst ist keine aktive Konfliktpartei. Israel liefert sich Gefechte mit der Hisbollah-Miliz, die mit dem Iran verbunden ist. Die Hisbollah sitzt selbst nicht mit am Tisch. Die bisherige Waffenruhe läuft an diesem Sonntag aus. Seit dem Beginn der Kämpfe im März wurden fast 3000 Menschen im Libanon getötet. In Deutschland ist bezahlbarer Wohnraum vor allem in Großstädten weiter knapp. Es muss mehr gebaut werden und das ist ein Ziel der Bundesregierung. Trotzdem freut sich die Wohnungsbauwirtschaft nicht etwa über einen Bauboom. Ganz im Gegenteil, die Stimmung bei den Wohnungsbauern ist laut IFO-Institut so stark eingebrochen wie seit rund 4 Jahren nicht mehr.
3: Die Bundesregierung will vor allem mit schnelleren Genehmigungen für mehr Wohnungen sorgen. Und das hat auch erstmal geklappt. Im vergangenen Jahr wurden zumindest fast 11% mehr Wohnungen genehmigt. Das ist in der Baubranche aber noch nicht angekommen. Mehr als 40% klagen immer noch über einen Auftragsmangel. Lieferengpässe bei der Versorgung mit Grundstoffen sorgen außerdem weiter für große Unsicherheiten. Ende 2024 fehlten 1,4 Millionen Wohnungen und groß verändert hat sich die Lage seitdem nicht. Aus Berlin, Uli Reitinger.
1: Zum Sport. Fußballer Manuel Neuer wird seine Karriere am Saisonende nicht beenden, sondern eine weitere Saison im Tor des FC Bayern München stehen. Der deutsche Rekordmeister gab die Vertragsverlängerung mit dem 40 Jahre alten Kapitän bis Juni 2027 bekannt.
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4: Auf der A61 Richtung Ludwigshafen, zwischen Bingen-Mitte und Dorsheim, liegen Gegenstände auf dem rechten Fahrstreifen. Fahrt vorsichtig. Gute Fahrt.
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4: In Worms sind es aktuell 13 Grad, auch in Bürstadt zeigt das Thermometer 13 Grad, in Viernheim messen wir 12 Grad. In der Nacht sinkt das Thermometer auf frische 6 Grad. So wird das Wetter morgen. Es wird teilweise bewölkt, bei anfangs 6 Grad, im Laufe des Tages steigt das Thermometer auf bis zu 14 Grad an.
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5: Nabend zusammen, ich bin Per Eggers und wir haben wieder 2 Stunden allerfeinste Rockmucke vor uns. Da sind heute zum Beispiel Ronnie James Dio mit dabei für euch, AC/DC habe ich, The Subways, Alice in Chains, Metallica natürlich mit dabei, aber auch mal sowas wie Flogging Molly oder Through Fire habt ihr vielleicht noch gar nicht gehört, richtig geile Combo, The Darkness sind mit dabei oder auch Iron Maiden. Und wir starten, auch das eine Band, die viel zu selten im Radio ist, dabei sind die eigentlich echt geil, The Gaslight Anthem. Frontmann ist Brian Fallon und Brian Fallon, 80er Baujahr, ist ein echt geiler Musiker, super Stimme und ist so ein bisschen auch noch in diesen klassischen Sachen verfangen. Der hat damals mit 17 Jahren, also ne, muss man auch mal rechnen, da war es 1997, hat der noch eine Kassette rausgebracht mit seinem Stage-Namen No Release. Ja, also der Mann ist richtig oldschool und ein richtig guter Sänger und die Band ist auch richtig geil. Deshalb starten wir jetzt mit The Gaslight Anthem. Hier ist Hand.

Gaslight Anthem mit Handwritten. Und jetzt gibt's ein sehr, sehr geiles Cover. Ihr wisst ja, ich bin ein großer Freund von Covern. So, und an manche Dinge muss man sich aber auch erstmal rantrauen. Und John Denver ist schon eine Hausnummer. I'm leaving on a jet plane. Kennt ihr alle, ne? Leaving on a jet plane. So, und jetzt gibt's aber ja Me First and the Gimme Gimmes. Und wenn ihr die bei uns schon mal ein paar Mal gehört habt, dann wisst ihr, die machen vor gar nichts halt. Ja, die haben vor nichts Angst, die haben vor nichts Respekt, die hauen einfach raus. So kiss me. Ich sag euch, wie es ist, das ist auch gut so. Und deshalb hauen wir sie jetzt raus, denn das Ding macht so viel mehr Spaß. Hier sind Me First in the Gimme Gimmes. Hier ist Leaving on a Jet Plane.

Die Ärzte und ist das noch Punkrock? So, und jetzt gibt's den Erfinder der Pommesgabel, nämlich Ronnie James Dio. Und das ist natürlich ein Stage-Name. Geboren ist er als Ronald James Padavona, also Italiano. Und Nonna Padavona, also Ronnies Oma, die hat immer ein Zeichen gegen den Teufel gemacht. Und das Zeichen gegen den Teufel ist eben auch die Pommesgabel. Ne? Du spreizst Zeige und kleinen Finger ab, nimmst Mittel- und Ringfinger mit dem Daumen weg. So. Aber die hat den immer so nach vorne gezeigt, ne? Da war der Daumen vorne. Und bei der Pommesgabel, da dreht man das ja um, zeigt man ja die Rückhand quasi. Und das hat Ronnie James Dio gemacht, und zwar, als er angefangen hat bei Black Sabbath. Da hat ja sein Vorgänger, der große Ozzy Osbourne, immer das Peace-Zeichen gemacht. Und das wollte er natürlich nicht nachmachen, wollte sein eigenes haben. Und deshalb hat er das Zeichen gegen den Teufel Malocchio genannt, ne, von seiner Nonna Padavona mitgenommen und umgedreht und daraus eben diesen großartigen Metal-Gruß gemacht, der bis heute ja bei uns allen verbreitet ist. Die Pommesgabel, großes Teil, und er hat sie erfunden. Mr. Ronnie James Dio, jetzt mit Holy Diver live at Donington.

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3: Wir geben etwas Druck auf euren Abend und tun das jetzt mit Aerosmith, Love in an Elevator, My Chemical Romance mit Teenagers. Und natürlich sind bei so einem Rockkracherabend auch die Jungs von AC/DC immer mit am Start. Yes, are you ready?

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Aerosmith mit Love in an Elevator. Und jetzt kommen wir zu einer der traurigsten Geschichten des Rocks, nämlich zu Lane Staley, Frontmann von Alice in Chains. Als Lane 7 Jahre alt war, hat sein Vater die Familie verlassen. Seine Mutter hat ihm gesagt, sein Vater wäre tot. Erst viel später hat er herausgefunden, dass sein Daddy noch am Leben und ein heroinsüchtiger Alkoholiker war. Alice in Chains waren plötzlich in aller Munde. Lane Staley galt als der zweite Goldjunge des Grunge, neben Kurt Cobain. Und da hat sich sein Vater ganz plötzlich überlegt, dass er ja doch einen Sohn hat, hat seinen Sprössling auf dem Titel einer Zeitung gesehen, hat ihn aufgesucht und ihm gesagt, ey, ich bin seit 6 Jahren clean. Und damit hat er seinen Jungen zum zweiten Mal das Leben zur Hölle gemacht, hat ihn zurückgezogen in den Drogensumpf. Vater und Sohn haben zusammen auf dem Sofa gesessen, sich Heroin gespritzt. Ein ganz schreckliches Bild. Mike Starr, sein Kollege, ist immer wieder hingekommen und gesagt, ey, das geht so nicht, du wirst daran zugrunde gehen, du musst damit aufhören. Und er konnte das nicht aushalten und hat die Band deshalb verlassen. Und tatsächlich ist Lane Staley danach total vereinsamt, hat sich immer mehr zurückgezogen. Sein Bandkollege Sean Kinney hat ihn regelmäßig 3-mal die Woche angerufen. Stanley ist nicht rangegangen. Dann ist der Drummer stundenlang an die Tür gehämmert und hat gesagt, ey, mach auf. Aber er hat nicht aufgemacht. Er hat nämlich nie wieder aufgemacht und ist dann völlig vereinsamt in seiner Wohnung gestorben. Seine Mutter hat am 19. April 2002 einen Anruf vom Steuerberater bekommen. Lane hatte seit 2 Wochen kein Geld mehr abgehoben. Die Polizei hat die Tür aufgebrochen und dann haben diesen grausigen Fund gemacht. Der Sänger war schon 2 Wochen tot, der Fernseher lief noch und auf dem Couchtisch lagen 2 Crackpfeifen, jede Menge Kokain. Ein Speedball hat ihn dann am Ende das Leben gekostet. Und das war nicht mal das Schlimmste an dieser Geschichte, denn es wird noch bitterer. VH1 hat kurz danach ein Interview mit Mike Starr, dem ersten Bassisten von Alice in Chains, gesendet, der ja gegangen ist, der die Band verlassen hat, weil er diesen Untergang von seinem Kumpel Lane Staley nicht ertragen konnte. Und er hatte Lane einen Tag vor dessen Tod als letzter lebend gesehen. Es ging ihm da schon schrecklich, aber er wollte nicht, dass Mike einen Krankenwagen anruft. Dann sind sie im Streit auseinandergegangen und das waren dann eben die letzten Sekunden und die letzten Worte, die Lane Staley gesagt hat, war nicht so, bitte geh nicht so. Am nächsten Tag war er tot. Auf den Tag genau 8 Jahre nach Kurt Cobain übrigens, dem anderen Goldjungen des Grunge. Also Mike Starr konnte sich das selber nie verzeihen, dass er keinen Krankenwagen gerufen hat, ist auch völlig zusammengebrochen und 2011 dann an einer Medikamentenüberdosis gestorben. Also eine wahnsinnig tragische Geschichte. Wahnsinn, dass es Alice in Chains trotzdem ja immer noch gibt. Die Kultband des Grunge, die nie glücklich geworden ist, aber wahnsinnig gute Musik gemacht hat. Und einen Song davon hören wir jetzt aus ihrem 4-fach mit Platin prämierten Album Dirt. Hier sind Alice in Chains mit Wood.

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1: 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Es ist 21 Uhr. 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
2: Ich bin Tine Klimach. Die aktuell geltende Waffenruhe zwischen der pro-iranischen Hisbollah-Miliz im Libanon und Israel soll nach US-Angaben um 45 Tage verlängert werden. Es soll außerdem eine weitere Gesprächsrunde zwischen Vertretern beider Seiten unter der Vermittlung des Ministeriums Anfang Juni geben. Die Waffenruhe wäre am Sonntag ausgelaufen. Die Folgen des Iran-Kriegs drücken immer mehr auf die wirtschaftliche Lage in Deutschland. Nachdem der Start ins Jahr stärker ausfiel als erwartet, rechnet die Bundesregierung im zweiten Quartal mit einem deutlichen Konjunkturdämpfer.
3: Steigende Preise, Lieferkettenprobleme und Unsicherheit belasten die Stimmung in Unternehmen und privaten Haushalten. So steht's im aktuellen Monatsbericht des Bundeswirtschaftsministeriums. Alle Indikatoren, so heißt es weiter, deuten auf einen schweren Dämpfer der Konjunktur hin. Wie es genau weitergeht, hänge unter anderem davon ab, wie lange der Konflikt mit dem Iran noch dauert, wie lange die Handelswege und auch Produktionskapazitäten beeinträchtigt bleiben. Und selbst nach einer Entspannung dürften zum Beispiel die Energie- und Rohstoffpreise noch nicht so schnell wieder sinken. Aus Berlin, Thomas Thonfeld.
2: Für viele ist es ein absolutes No-Go und zugeben würden es wahrscheinlich die wenigsten. Aber fast jeder oder jede vierte hat schon mal heimlich das Handy des Partners durchsucht. Das zeigt eine Umfrage des Digitalverbands Bitkom. Bei den Jüngeren unter 30 gab es sogar jeder zweite zu.
4: Die häufigsten Gründe fürs heimliche Handy-Checken sind laut Bitkom ganz klar Neugier und Eifersucht. Viele wollen wissen, ob der Partner vielleicht fremd geht oder etwas verheimlicht. Spannend ist aber auch, nach dem Blick aufs Handy fühlten sich längst nicht alle besser. Einige waren zwar erleichtert oder bestätigt, viele hatten danach aber eher ein schlechtes Gewissen oder waren enttäuscht. Der Digitalverband empfiehlt deshalb auch mehr Schutz für Smartphone, etwa mit Face-ID oder Fingerabdrucksperre. Zoe Tassovali, Nachrichtenredaktion.
2: Zum Sport. Manuel Neuer hat auch mit 40 Jahren noch nicht genug vom Profifußball. Der Kapitän verlängert seinen auslaufenden Vertrag beim FC Bayern München ein weiteres Mal bis Mitte 2027. Das hat der Verein am Abend bekannt gegeben. In den vergangenen Wochen und Monaten war immer wieder über ein Nationalmannschaftscomeback für die anstehende WM spekuliert worden. Neuer wiegelte das aber bisher immer ab.
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5: Auf der A6 Richtung Mannheim liegen zwischen Kaiserslautern Ost und Enkenbach-Alsenborn Gegenstände auf dem linken und mittleren Fahrstreifen. Gute Fahrt.
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5: In Neustadt an der Weinstraße zeigt das Thermometer 10 Grad. Bürstadt meldet 11 Grad, während es in Frankenthal 12 Grad sind. In der Nacht sinkt das Thermometer auf frische 6 Grad. So wird das Wetter morgen. Es wird teilweise bewölkt, bei anfangs 6 Grad. Im Laufe des Tages steigt das Thermometer auf bis zu 14 Grad an.
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0: Auf geht's in Runde 2 bei unseren Rockkrachern XXL. Ich bin Pegas, hab in dieser Stunde Through Fire für euch. Stellen wir euch gleich mal vor. Flogging Molly sind dabei, Bush, die Smashing Pumpkins, Massive Wagons, The Darkness oder auch Iron Maiden. Und wir starten mit den eigentlichen Erfindern des Crossover. Das haben ja eigentlich so Linkin Park sich auf ihre Fahnen geschrieben. Die haben sich aber ja erst 2000 so wirklich gegründet. Die H-Blocks gab's schon viel, viel länger. 1994 hatten sie einen ganz, ganz großen Durchbruch mit Move. Und sie haben damals eben auch schon Rockmusik mit Hip-Hop verbunden. Das gab's vorher eigentlich gar nicht. Und sowas dann wirklich made in Münster. Wer hätte das gedacht? Und deshalb starten wir jetzt rein. Hier sind die H-Blocks. Hier ist Move.

Die H-Blocks mit Move und wir haben es heute so ein bisschen mit guten Covern. Wir haben es ja vorhin schon mit Leaving on a Jet Plane gehabt und jetzt hören wir noch ein sehr geiles Cover von einer sehr, sehr schmalzigen Nummer. Wir kennen sie alle aus Pretty Woman und also man kann nichts anderes sagen als Listen to Your Heart von Roxette ist schon ein guter Song. Listen to your heart. Kann man nichts gegen sagen, aber ich habe ja auch nichts dagegen, wenn man dem Ganzen mal ein bisschen mehr Feuer verleiht. Hat gleich ein bisschen mehr Wumms, oder? Das sind Jungs von Through Fire aus Omaha, Nebraska. Da kommen sie her und die hören wir uns jetzt an, ihre Version von Listen to Your Heart.

Devil's Dance Floor. Und jetzt gibt's ein paar Jungs aus dem Londoner Stadtteil Shepherd's Bush, die sich zusammengetan haben, nachdem sie ein bisschen Pixies, Jane Addiction und Nirvana gehört haben und gemeint haben, ey, lass auch mal Rockmusik machen, klingt geil. Und die Kreativität, die ging eher in die Songs als in den Bandnamen, ne? Sie haben sie einfach nach ihrem Stadtteil genannt. Bush. Und eigentlich kennt man ja auch nur einen von den Jungs wirklich, und zwar Frontmann Gavin Rossdale. Und wenn wir mal ganz ehrlich sind, dann auch nicht nur, weil er ein derart begnadeter Sänger ist, sondern weil doch alle auch sofort gedacht haben, Moment mal, Gavin Rossdale, der hat doch eine von diesen blonden Popstars geheiratet. Genau, nicht Britney, nicht Christina, es war Gwen Stefani von No Doubt. Die war 1996 Vorband von Bush und Gavin hat extra für sie eine Party geschmissen, um sie kennenzulernen. Die haben sich ordentlich einen in den Bunker gekoffert, es gab den ersten Kuss und als sie sich am nächsten Tag auch nüchtern noch mochten, haben sie direkt mal vom Fleck weg geheiratet. Kann man so machen. 2015 hat Gwen aber dann leider die Scheidung eingereicht. Hier ist Gavin Rossdale, wie er zeigt, dass er nicht nur Frauen aufreißen kann, sondern auch singen. Hier sind Bush mit Swallowed.

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4: So, Freunde, halbe Stündchen haben wir noch. Die wollen wir natürlich auch nutzen, diese halbe Stunde. Mit den Scorpions, Rock You Like a Hurricane, mit Billy Talent, Surrender und mit den Smashing Pumpkins. Here's Bullet with Butterfly Wings. 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

Die Scorpions mit Rock You Like a Hurricane. Das war's schon fast für heute. Ich bin Per Eggers, aber bevor ich mich verabschiede, habe ich noch ein paar richtig geile Scheiben für euch. Iron Maiden, Fear of the Dark, Golden Earring, Raider Love und The Darkness mit I Believe in a Thing Called Love. Also dreht nochmal richtig schön auf und wenn ihr mögt, dann dreht auch nochmal rein am Montag in der Morning Rock Show ab 5. Da hören wir uns nämlich gerne wieder. Bis dahin, macht's gut, euch einen schönen Abend. Tschüss.

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1: Ich bin Lea Matschulat. Die aktuell geltende Waffenruhe zwischen der pro-iranischen Hisbollah-Miliz im Libanon und Israel soll nach US-Angaben um 45 Tage verlängert werden. Das teilte der Sprecher des US-Außenministeriums mit. Die Hisbollah äußerte sich bislang noch nicht.
2: Auf dem Papier herrscht Waffenruhe. Doch die Angriffe zwischen Israel und der Hisbollah gehen weiter. Besonders im Südlibanon greift das israelische Militär täglich auch aus der Luft an. Dort kommt es immer noch zu direkten Kämpfen mit der Hisbollah. Ob die Menschen im Libanon nun durch die Verlängerung der Waffenruhe etwas Schutz und Frieden finden können, ist also fraglich. Immerhin ist eine weitere Gesprächsrunde zwischen Vertretern Israels und dem Libanon Anfang Juni geplant. Die USA wollen weiter vermitteln. Bisher sind seit Anfang März im Libanon fast 3000 Menschen getötet worden. Tine Klimach, Nachrichtenredaktion.
1: Wer heute einkaufen war, brauchte teils etwas mehr Geduld. Die Gewerkschaft Verdi hatte bundesweit zu Warnstreiks im Handel aufgerufen. Mehr als 5000 Beschäftigte haben ihre Arbeit niedergelegt. Mehr als 200 Standorte wurden bestreikt, darunter Filialen von Edeka, Rewe, Douglas, H&M und Ikea.
3: Manchmal hat es an der Kasse oder bei der Leergutannahme ein bisschen länger gedauert, aber grundsätzlich konnte man überall einkaufen, betont Handelsverbandsgeschäftsführer Hake. Im Groß- und Außenhandel seien die Streiks bzw. deren Folgen ebenfalls spürbar, eventuell auch in den nächsten Tagen noch. Vergangenen Monat haben in den ersten Landesbezirken die Tarifverhandlungen begonnen. Die Arbeitgeber bieten 3,5% mehr Lohn in zwei Schritten, gültig für 2 Jahre. Die Gewerkschaft will aber 7% mehr und schon nach einem Jahr wieder neu verhandeln. Thomas Thonfeld, Nachrichtenredaktion.
1: Bei der FDP läuft alles auf Wolfgang Kubicki als neuen Parteichef zu. Der nordrhein-westfälische Landeschef Höhne hat seine Kandidatur für den FDP-Bundesvorsitz zurückgezogen. Er will als erster stellvertretender Parteichef kandidieren. Damit bleibt zunächst nur Kubicki im Rennen für den Chefposten bei den Liberalen. Manuel Neuer bleibt bis auf Weiteres bei Bayern München. Der Kapitän des Fußball-Bundesligisten verlängerte seinen Vertrag bis Mitte kommenden Jahres. Das gab der Verein am Abend bekannt. In den vergangenen Wochen und Monaten war immer wieder auch darüber spekuliert worden, ob Neuer mit seinen mittlerweile 40 Jahren für die anstehende WM nominiert wird.
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4: Hallo auf die Straßen. Aktuell liegen uns keine Meldungen vor. Ihr habt freie Fahrt. In 30 Minuten gibt es hier das nächste Update. Kommt gut und sicher an euer Ziel.
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4: In Eisenberg sind es aktuell 10 Grad. In Osthofen ebenfalls 10. Und auch in Bad Dürkheim messen wir 10 Grad. In der Nacht sinkt das Thermometer auf frische 6 Grad. So wird das Wetter morgen. Es wird teilweise bewölkt, bei anfangs 6 Grad. Im Laufe des Tages steigt das Thermometer auf bis zu 14 Grad an.
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1: Die Foo Fighters haben ihr neues Album Your Favorite Toy rausgebracht und die aktuelle Single heißt

0: insgesamt werden Dave Grohl und Co. auf dieser Scheibe wieder deutlich härter, lauter und einfach wieder hardrockiger.
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2: Hier sind die Foo Fighters mit Of All People.
1: Jetzt. Yes.

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1: Ich bin Lea Matschulat. Die Waffenruhe zwischen der pro-iranischen Hisbollah-Miliz im Libanon und Israel soll nach Angaben des US-Außenministeriums um 45 Tage verlängert werden. Die Hisbollah äußerte sich bislang nicht. Die Waffenruhe war in den vergangenen Wochen von beiden Seiten immer wieder verletzt worden. Es soll auch eine weitere Gesprächsrunde zwischen Vertretern beider Seiten unter der Vermittlung der USA geben, Anfang Juni. Russland und die Ukraine haben nach übereinstimmenden Angaben jeweils 205 Kriegsgefangene ausgetauscht. Wie der ukrainische Präsident Selenskyj mitteilte, sei dies der erste Schritt eines größeren Austausches von insgesamt 1000 Gefangenen auf jeder Seite.
2: Wir werden weiter um jeden kämpfen, der noch in Gefangenschaft ist, sagte der ukrainische Präsident Selenskyj. Der Austausch von jeweils 1000 Kriegsgefangenen war Teil einer Vereinbarung über eine dreitägige Waffenruhe. Die hatte US-Präsident Trump vermittelt. Sie schützte vor allem die Militärparade zum Weltkriegsgedenken in Moskau am 9. Mai. Weil der An- und Abtransport von Soldaten schwierig ist, wurden auch schon frühere größere Austausche in mehrere Etappen aufgeteilt. Aus Moskau, Katharina Schröder.
1: Bei dem vor Dänemark tot aufgefundenen Wal könnte es sich um das wochenlang in der Wismar-Bucht gestrandete Tier handeln. Bestätigt ist das aber nicht. Nach Angaben der dänischen Umweltbehörde sind bisher keine deutlichen Merkmale festgestellt worden, die den Verdacht erhärten könnten.
3: Experten wie der Biologe Fabian Ritter sehen allerdings Indizien, dass es sich um den Buckelwal aus der Ostsee handeln könnte. Gegenüber Bild sagte Ritter, zum einen spreche der Fundort dafür, aber auch der Zustand der Haut, der seiner Beurteilung nach nicht der beste sei. Aber nach dänischen Angaben wurde am Kadaver kein GPS-Sender gefunden, der nach Aussage der privaten Retter an dem Tier angebracht wurde. Eine Identifizierung durch Fotos oder Videos ist schwierig, weil der tote Wal mit dem Bauch nach oben aus dem Wasser ragt. Gewissheit wird wohl erst die Analyse einer Gewebeprobe bringen. Thomas Beskin, Nachrichtenredaktion.
1: In Nürnberg ist ein Mann nach einem Chemieunfall in einer Firma im Krankenhaus gestorben. Er hatte an der Unglücksstelle das Bewusstsein verloren, ebenso wie ein weiterer Mann. 6 Menschen erlitten nach Angaben der Polizei Verletzungen der Atemwege. Die gesamte Anlage wurde evakuiert. Gefahr für die Bevölkerung bestand nicht. Die Unglücksursache ist noch unklar.
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4: Hallo auf die Straßen. Aktuell liegen uns keine Meldungen vor. Ihr habt freie Fahrt. In 30 Minuten gibt es hier das nächste Update. Kommt gut und sicher an euer Ziel.
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4: In Eisenberg haben wir aktuell 9 Grad. In Osthofen zeigt das Thermometer 10 Grad. Neustadt an der Weinstraße meldet 8 Grad. In der Nacht sinkt das Thermometer auf frische 6 Grad. So wird das Wetter morgen. Es erwartet euch ein Tag mit einigen Wolken und Regen bei anfangs 6 Grad. Im Laufe des Tages steigt das Thermometer auf bis zu 14 Grad an.
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2: Mit Carlotta Hofmann. Und heute geht's um einen Film, bei dem sich die Geister scheiden. Die einen lieben ihn, während sich die anderen vor Fremdscham kaum noch auf der Couch halten können. Es geht um Saltburn.
3: Wir zwei fallen unter NMDB. Nerds müssen draußen bleiben.
4: Da kann doch bestimmt jeder hin, oder?
3: Oh nein, das geht nur mit Einladung. Hast du dein Postfach gecheckt?
4: Nein, noch nicht.
3: Ich schon. Du hast keine.
2: Ich nehme euch mit an die Oxford University Mitte der 2000er Jahre. Als Außenseiter Oliver Quick sich mit dem charmanten Felix Ketten anfreundet, lädt der ihn über den Sommer mit auf das riesige Anwesen seiner exzentrischen Familie ein.
5: Dann komm doch einfach zu mir. Nach Saltburn.
4: Nein.
5: Doch.
4: Ich würde euch dort nur lästig fallen.
5: Red keinen Scheiß, du wärst meine Rettung, so sieht's aus.
4: Es wäre doch komisch, oder?
5: Wieso? Wir haben Gäste, die bleiben Monate. Besuch von Mom. Und wenn wir dir auf den Sack gehen, kannst du ja gehen. Versprochen.
2: Auf Saltburn ist es heiß. Und das nicht nur wegen den sommerlichen Temperaturen. Ob Vater, Mutter oder Schwester, Oliver wickelt sie alle um seinen Finger.
6: Ich war auch mal lesbisch eine Zeit lang. Aber das war mir alles zu feucht. Männer sind immer schön trocken.
4: War sicher nicht leicht für Venetia. Mit dir als Mutter.
6: Wieso?
4: Naja, weil...
6: Weil was?
4: Weil du eine verdammt schöne Frau bist.
2: Aber auch ein perfekter Sommer geht irgendwann zu Ende. Und so fängt die Fassade langsam an zu bröckeln.
4: Klar, das war schwachsinnig. Ich weiß gar nicht, wieso
5: nicht
4: ich das...
5: schwachsinnig, es war krank, Mann. Ich weiß gar nicht, was ich sagen soll. Du bist ein gemeiner Lügner, Olli. Warum diese Lügen?
4: Ich wollte dein Freund sein.
2: Saltburn zeigt, zu was uns Besessenheit und Gier treiben können. Aber Achtung, einige Szenen haben es ganz schön in sich. Denn hier wird nicht nur Champagner genüsslich geschlürft. Also mit Vorsicht genießen, solltet ihr einen schwachen Magen haben.
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1: Und jetzt haben wir echte Newcomer für euch. Frisch aus den USA und bei uns noch recht unbekannt. The Pro.

0: haben gerade erst ihre Debüt-EP rausgebracht und bringen uns atmosphärischen Alternative Rock aus Los Angeles mit.
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0: Hier sind The Probs mit

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1: Ich bin Lea Matschulat. Bundeskanzler Merz und US-Präsident Trump haben nach zuletzt ziemlich angespannten Beziehungen zwischen Deutschland und den USA wieder miteinander telefoniert. Thema war vor allem der Iran-Krieg.
2: Ob Merz die Wogen etwas glätten konnte beim beleidigten US-Präsidenten ist offen. Die Mitteilung des Kanzlers auf der Plattform X nach dem Telefonat jedenfalls liest sich noch etwas steif. Merz schrieb, man sei sich einig, dass der Iran jetzt an den Verhandlungstisch kommen und die Straße von Hormuz öffnen müsse. Außerdem dürfe Teheran keine Nuklearwaffen besitzen. All diese Punkte hatte Merz allerdings nie öffentlich in Frage gestellt, wohl aber eine Strategie des US-Präsidenten, was diesen wiederum so erzürnte, dass er Merz persönlich angriff. Ein einziger Anruf in der Air Force One dürfte Trump kaum vollständig besänftigt haben. Thomas Bleskin, Nachrichtenredaktion.
1: Die Waffenruhe zwischen der pro-iranischen Hisbollah-Miliz im Libanon und Israel soll nach Angaben des US-Außenministeriums um 45 Tage verlängert werden. Die Hisbollah äußerte sich bislang nicht. Die Waffenruhe war in den vergangenen Wochen von beiden Seiten immer wieder verletzt worden. Es soll auch eine weitere Gesprächsrunde zwischen Vertretern beider Seiten geben, unter Vermittlung der USA Anfang Juni. In Wien steigt am Abend das Finale des Eurovision Song Contests. Viel diskutiert wird bei diesem ESC erneut über die Teilnahme Israels. Wegen Israels Vorgehen im Gaza-Krieg boykottieren einige Länder sogar den ESC. Für Deutschland tritt Sarah Engels mit ihrem Frauenpower-Song Feuer an.
3: Feuer hat Deutschland dieses Jahr auf jeden Fall. Nicht nur im Titel. Sarah Engels will auf der Bühne für viel Frauenpower sorgen. Mit viel Pyro, Trickkleid, sexy Dance-Moves und sie schmeißt sich rücklings von der Bühne in die Arme ihrer Tänzerinnen. Das soll auch zeigen, dass sich Frauen gegenseitig auffangen können. Buchmacher sehen Deutschland allerdings eher hinten und der frühe deutsche Startplatz beim Finale als Zweite ist eher ungünstig. Direkt vor Israel auch noch. Der israelische Sänger dürfte wegen der Gaza-Krieg-Debatten viel Aufmerksamkeit auf sich ziehen. Ronny Tochau, Nachrichtenredaktion.
1: Manuel Neuer bleibt bis auf Weiteres bei Bayern München. Der Kapitän des Fußball-Bundesligisten verlängerte seinen Vertrag bis Mitte kommenden Jahres. Das gab der Verein am Abend bekannt. In den vergangenen Wochen und Monaten war immer mal wieder auch darüber spekuliert worden, ob Neuer mit seinen mittlerweile 40 Jahren für die anstehende Weltmeisterschaft nominiert wird.
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4: Hallo auf die Straßen. Aktuell liegen uns keine Meldungen vor. Ihr habt freie Fahrt. In 30 Minuten gibt es hier das nächste Update. Kommt gut und sicher an euer Ziel.
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4: Bei euch in Heddesheim sind es aktuell 8 Grad, in Gernsheim messen wir 9 Grad und in Neustadt an der Weinstraße ebenfalls 8 Grad. In der Nacht sinkt das Thermometer auf frische 6 Grad. So wird das Wetter morgen. Es erwartet euch ein Tag mit einigen Wolken und Regen bei Anfang 6 Grad. Im Laufe des Tages steigt das Thermometer auf bis zu 14 Grad an.
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1: Und wir haben jetzt eine Band, die nur in Deutschland so richtig erfolgreich ist, nämlich Lansdowne mit ihrer neuen Scheibe Rescue.

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1: Ich bin Lea Matschulat. Kanzler Merz hat mit US-Präsident Trump telefoniert und über den Iran-Krieg gesprochen. Beide seien sich einig, dass der Iran an den Verhandlungstisch kommen müsse, schrieb Merz anschließend auf der Plattform X. Der Iran müsse die Straße von Hormuz öffnen und dürfe keine Nuklearwaffen besitzen. Merz schrieb weiter, er und Trump hätten auch eine friedliche Lösung für die Ukraine erörtert und die Positionen im Vorfeld des NATO-Gipfels in Ankara im Juli abgestimmt. Die aktuell geltende Waffenruhe zwischen der pro-iranischen Hisbollah-Miliz im Libanon und Israel soll nach US-Angaben um 45 Tage verlängert werden. Die Hisbollah hat sich bislang dazu nicht geäußert.
2: Auf dem Papier herrscht Waffenruhe, doch die Angriffe zwischen Israel und der Hisbollah gehen weiter. Besonders im Südlibanon greift das israelische Militär täglich auch aus der Luft an. Dort kommt es immer noch zu direkten Kämpfen mit der Hisbollah. Ob die Menschen im Libanon nun durch die Verlängerung der Waffenruhe etwas Schutz und Frieden finden können, ist also fraglich. Immerhin ist eine weitere Gesprächsrunde zwischen Vertretern Israels und dem Libanon Anfang Juni geplant. Die USA wollen weiter vermitteln. Bisher sind seit Anfang März im Libanon fast 3000 Menschen getötet worden. Tine Klimach, Nachrichtenredaktion.
1: Bei dem vor Dänemark tot aufgefundenen Wal könnte es sich um das wochenlang in der Wismarbucht gestrandete Tier handeln. Bestätigt ist das aber nicht. Nach Angaben der dänischen Umweltbehörde sind bisher keine deutlichen Merkmale festgestellt worden, die den Verdacht erhärten würden.
3: Experten wie der Biologe Fabian Ritter sehen allerdings Indizien, dass es sich um den Buckelwal aus der Ostsee handeln könnte. Gegenüber Bild sagte Ritter, zum einen spreche der Fundort dafür, aber auch der Zustand der Haut, der seiner Beurteilung nach nicht der beste sei. Aber nach dänischen Angaben wurde am Kadaver kein GPS-Sender gefunden, der nach Aussage der privaten Retter an dem Tier angebracht wurde. Eine Identifizierung durch Fotos oder Videos ist schwierig, weil der tote Wal mit dem Bauch nach oben aus dem Wasser ragt. Gewissheit wird wohl erst die Analyse einer Gewebeprobe bringen. Thomas Beskin, Nachrichtenredaktion.
1: Manuel Neuer bleibt, bis auf Weiteres bei Bayern München, der Kapitän des Fußball-Bundesligisten verlängerte seinen Vertrag bis Mitte kommenden Jahres. Das gab der Verein am Abend bekannt. In den vergangenen Wochen und Monaten war immer wieder auch darüber spekuliert worden, ob Neuer mit seinen 40 Jahren für die anstehende WM nominiert wird.
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4: Auf der A60 zwischen Mainz-Laubenheim und dem Mainspitz-Dreieck ist in beiden Richtungen ein Falschfahrer unterwegs. Bitte fahrt äußerst vorsichtig und überholt nicht. Auf der A61 Richtung Koblenz gibt es zwischen der Ahrtalbrücke und dem Dreieck Sinzig einen Unfall auf dem rechten und mittleren Fahrstreifen. Feuerwehr und Rettungskräfte sind im Einsatz. Habt eine gute und sichere Fahrt.
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4: In Mannheim sind es aktuell 8 Grad, in Heddesheim ebenfalls 8 und auch in Viernheim messen wir 8 Grad. In der Nacht sinkt das Thermometer auf frische 6 Grad. So wird das Wetter morgen. Es erwartet euch ein Tag mit einigen Wolken und Regen bei Anfang 6 Grad. Im Laufe des Tages steigt das Thermometer auf bis zu 14 Grad an.
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1: Dass zwei Brüder eine Rockband gründen, das hat Tradition. Eddie und Alex Van Halen zum Beispiel oder natürlich Malcolm und

0: auch Joel und Ryan O'Keefe haben das bei Airborne erfolgreich getan. Und die Jungs aus Warrnambool, Australia, haben wieder eine fette neue Nummer am Start.
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0: Hier sind Airborne mit A Life After Death.
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